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0: Ganz schönen Start in den Tag hier mit der Radio Pilatus am Morgenshow. Guten Morgen zusammen, es ist 5 Uhr.
1: Ich bin Laura Kühne, guten Morgen miteinander.
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1: Gegen den Präsidenten des Weltfußballverbands FIFA, Gianni Infantino, ist beim Internationalen Olympischen Komitee IOC eine Beschwerde eingereicht worden. Hinter der Beschwerde steht die britische Menschenrechtsorganisation Fair Square. Sie wirft Infantino vor, er sei mehrmals politisch nicht neutral gewesen. Damit habe er gegen den Eid verstoßen, den er bei der Aufnahme ins IOC abgelegt habe. Innerhalb weniger Tage sind in den USA bei Einsätzen der umstrittenen Einwanderungsbehörde ICE 2 Menschen getötet worden. Nun zieht die US-Migrationsbehörde offenbar Konsequenzen. Sie stellt einen Großteil ihrer Fahrzeugkontrollen ein. Das berichten verschiedene US-Medien. Konkret soll es deutlich weniger nicht dringliche Kontrollen geben. Mexiko hat angekündigt, rechtliche Schritte vorzunehmen, da bei ICE-Einsätzen Mexikaner getötet wurden. US-Präsident Donald Trump droht dem Iran mit Angriffen auf die zivile Infrastruktur. Das US-Militär werde den Iran in den nächsten Tagen immer wieder angreifen und nächste Woche werde es richtig schlimm, so Trump. Sollte die iranische Führung nicht wieder mit den USA verhandeln, werde man nächste Woche die Kraftwerke und Brücken im Iran zerstören, sagt Trump in einem Interview mit Fox News.
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1: Spanien ist der erste Fußball-WM-Finalist. Die Iberer zeigten zum richtigen Zeitpunkt die beste Leistung des Turniers und stechen Topfavorit Frankreich im Halbfinale mit 2:0 aus. Für die Spanier ist es der erste Finaleinzug seit 2010. Wer gegen die Spanier antreten muss, entscheidet sich heute Abend. Je nach Ausgang wird es England oder Argentinien sein. Mitte der Woche und es sieht ruhig aus unterwegs an diesem frühen Morgen. Ihr habt also freie Fahrt. Habe ich Sorge. Der Start in den heutigen Tag ist noch freundlich mit Sonne und ein paar wenigen Wölkchen. Gegen Nachmittag nimmt dann aber das Gewitterrisiko zu. Es werden ein paar heftige erwartet mit Regionalhagel und auch Sturmböen. Die Temperaturen bewegen sich heute zwischen 27 und 32 Grad.
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0: Einen schönen guten Morgen, Pilatusland. Schön, sind ihr mit dabei heute. Mein Name ist Marco Zibung. Guten Morgen zusammen.

0: Richtig wach werden hier mit der Radio Philatus Morgenshow. Schönen guten Morgen miteinander. Wir laden euch heute ein zu einer grossen Saisoneröffnung. Es ist ein bisschen crazy, weil eigentlich ist die neue Saison noch gefühlt mega weit weg, jetzt wo eh noch die Fußball-WM läuft. Aber nein, am Samstag in einer Woche ist Tatsache wahr schon wieder der erste Match in der Meisterschaft.
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0: Das ist schon crazy, am Sonntag ist noch WM-Finale und eine Woche später geht es gerade wieder los mit der Schweizer Fußballmeisterschaft. 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

0: Kommen wir gut zum Bett raus. Hier ist der Adi Pilatus Morgenshow früh. Guten Morgen zusammen. Es ist 17:30.
1: Ich bin Laura Kühne. Guten Morgen miteinander.
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1: Gegen den Präsidenten des Weltfußballverbands FIFA, Gianni Infantino, ist beim Internationalen Olympischen Komitee IOC eine Beschwerde eingereicht worden. Hinter der Beschwerde steht die britische Menschenrechtsorganisation Fair Square. Sie wirft Infantino vor, er sei mehrmals politisch nicht neutral gewesen. Damit habe er gegen den Eid verstoßen, den er bei der Aufnahme ins IOC abgelegt habe. US-Präsident Donald Trump droht dem Iran mit Angriffen auf die zivile Infrastruktur. Das US-Militär werde den Iran in den nächsten Tagen immer wieder angreifen und nächste Woche werde es richtig schlimm, so Trump. Sollte die iranische Führung nicht wieder mit den USA verhandeln, werde man nächste Woche die Kraftwerke und Brücken im Iran zerstören, sagt Trump in einem Interview mit Fox News. Innerhalb weniger Tage sind in den USA bei Einsätzen der umstrittenen Einwanderungsbehörde ICE zwei Menschen getötet worden. Nun zieht die US-Migrationsbehörde offenbar Konsequenzen. Sie stellt einen Großteil ihrer Fahrzeugkontrollen ein. Das berichten verschiedene US-Medien. Konkret soll es deutlich weniger nicht dringliche Kontrollen geben. Mexiko hat angekündigt, rechtliche Schritte vorzunehmen, da bei ICE-Einsätzen Mexikaner getötet wurden.
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1: Spanien ist der erste Fußball-WM-Finalist. Die Iberer zeigten zum richtigen Zeitpunkt die beste Leistung des Turniers und stechen Topfavorit Frankreich im Halbfinal mit 2:0 aus. Für die Spanier ist es der erste Finaleinzug seit 2010. Wer gegen die Spanier antreten muss, entscheidet sich heute Abend. Je nach Ausgang wird es England oder Argentinien sein. Mitte der Woche und es sieht ruhig aus unterwegs an diesem frühen Morgen. Ihr habt also freie Fahrt. Habe zurück. Der Start in den heutigen Tag ist noch freundlich mit Sonne und ein paar wenigen Wölkchen. Gegen Nachmittag nimmt dann aber das Gewitterrisiko zu. Es werden ein paar heftige erwartet mit regional Hagel und auch Sturmböen. Die Temperaturen bewegen sich heute zwischen 27 und 32 Grad.
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0: Wir wünschen einen wunderbaren Start in den neuen Tag. Mit mir heute, Marco Zibi-Zibung, da für euch. Hallo, hallo zusammen.
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erweckt mit der richtigen lauter Musik hier von Panic at the Disco. High Hopes. Und wir haben noch viel mehr Musik parat für euch hier in der Pilatus am Morgenshow. Gerade mit der Nummer 1 der Schweizer Charts. Shakira und der Burna Boy mit ihrem offiziellen WM-Hit Die Die. Gibt es da für euch gerade nach Snap eine riesige 90er-Nummer, die euch richtig wach macht jetzt da in der Pilatus Morgenshow mit Rhythm is a Dancer. Schön, sind ihr an der Mittwoch mit dabei hier bei Pilatus. Guten Morgen, Pilatus Lanz.

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0: Fenster auf, noch kurz betten und dazu läuft ein fetziger Sound aus dem Radio. Ja, so kann doch der Tag anfangen mit Power Sound von Jack Jones und Zoe Weiss. Never be lonely. Viel altes Morgen schon, aber ich schönen guten Morgen miteinander. Gerade mit der Frau, die letztes Jahr als Überraschungsgast am Montreux Jazz Festival auftreten ist. Alicia Keys für euch starte Mittwoch. Girl on Fire. Und noch viel mehr Musik haben wir schon parat. Gerade hier mit dem Mann, wo er dann am Montag am Luzern live gesendet. The Solar Ray mit Hurricane. Das ist Radio Pilatus, die beste Musik. Schönen guten Morgen zusammen, es ist 6 Uhr.
1: Ich bin Laura Kühne, guten Morgen miteinander.
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1: Ein starkes Gewitter ist gestern über das Mittelland gezogen. Stark betroffen war der Kanton Luzern. Medien berichten von umgestürzten Bäumen, Sturmböen, Starkregen und Hagel. Die Einsatzkräfte rückten wegen mehreren Fällen aus, wie die Luzerner Polizei auf Anfrage bestätigt. Auch heute sind in weiten Teilen der Deutschschweiz heftige Gewitter möglich. Der Bund hat eine Gewittervorwarnung der Gefahrenstufe 3 von 4 erlassen. Gegen den Präsidenten des Weltfußballverbands FIFA, Gianni Infantino, ist beim Internationalen Olympischen Komitee IOC eine Beschwerde eingereicht worden. Hinter der Beschwerde steht die britische Menschenrechtsorganisation Fair Square. Sie wirft Infantino vor, er sei mehrmals politisch nicht neutral gewesen. Damit habe er gegen den Eid verstoßen, den er bei der Aufnahme ins IOC abgelegt habe. Innerhalb weniger Tage sind in den USA bei Einsätzen der umstrittenen Einwanderungsbehörde ICE 2 Menschen getötet worden. Nun zieht die US-Migrationsbehörde offenbar Konsequenzen. Sie stellt einen Großteil ihrer Fahrzeugkontrollen ein. Das berichten verschiedene US-Medien. Konkret soll es deutlich weniger nicht dringliche Kontrollen geben. Mexiko hat angekündigt, rechtliche Schritte vorzunehmen, da bei ICE-Einsätzen Mexikaner getötet wurden.
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1: Spanien ist der erste Fußball-WM-Finalist. Die Iberer zeigten zum richtigen Zeitpunkt die beste Leistung des Turniers und stechen Topfavorit Frankreich im Halbfinale mit 2:0 aus. Für die Spanier ist es der erste Finaleinzug seit 2010. Wer gegen die Spanier antreten muss, entscheidet sich heute Abend. Je nach Ausgang wird es England oder Argentinien sein.
0: Am 2 ab 6 Uhr noch ohne Meldungen von der Strasse für euch fahren. Gut.
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0: Hans gehört in der News, hat gerade ein paar Tage gestern im Pilatusland zum Teil und auch heute zum Teil wieder kräftige Gewitter mit dabei, vor allem am Nachmittag und am Abend, aber auch jetzt am Morgen schon ein paar möglich. Sonst aber den Rest des Tages, da wechselt sich Sonne und Wolken ein bisschen ab und darum bleibt es auch recht typisch. 19 bis 20 Grad jetzt am Morgen, 28 Grad dann am Nachmittag. Morgen wieder ein bisschen freundlicher, die Sonne scheint im Pilatusland mit ein paar Wolken dazu bei 29 Grad.
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0: Schönen guten Morgen miteinander.

0: Schönes Aufstehen mit dem Mann, den er dann am Montag zu 10 am Luzern live gesendet hat. Solaroid bei Pilates. Guten Morgen zusammen. Es ist der perfekte Sommer für alle Fußballfans.
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0: Ja, der Übergang von der Fußball-WM zu der Schweizer Fußballmeisterschaft ist nur gerade eine Woche. Am Sonntag ist ja der WM-Final und eine Woche später geht es schon los mit der Meisterschaft. Also Fußballfans haben eigentlich einen Sommer fast ohne Fußballpause. Das gilt natürlich auch für alle FCL-Fans. 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

Nein, das hat auch da gestern. Hagel, Gewitter, Starkregen, Bäume, die umgekehrt sind. Ja, kann jetzt auch am Morgen in Depot noch gut Regen geben. Auch heute Abend dann zum Teil wieder kräftige Gewitter angesagt. Der Rest vom Tag, da wechselt sich Sonne und Wolken ab und es bleibt typisch dabei bei 19 bis 20 Grad jetzt am Morgen, 28 Grad dann am Nachmittag. Das ist Pilates morgens am 23. bis 6 Uhr hier für euch. Guten Morgen zusammen mit Linkin Park, Castle of Glass.

0: noch ein bisschen daheim mit den Katzen spielen und kuscheln und dazu ganz viel Musik genießen. Gerade mit der Leonie und dem Callum Scott. Das ist Stay für euch in der Radio Pilatus Morgenshow. Dann gibt es Musik aus dem Jahr, wo Deutschland Fußballweltmeister geworden ist. Das war übrigens auch das letzte Mal, wo die Deutschen weitergekommen sind als die Schweizer. Andere WM. Und das ist lange her. 2014 war das. Und in diesem Jahr ist auch der Hit von der Sia rausgekommen. Chandelier. Und auf eure Kopfhörer, auf der Joggingrunde gibt es auch gerade den DJ aller Farben. Alright. Das ist Radio Pilatus, die beste Musik.
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0: Schönen guten Morgen, Pilatesland. Es ist 6:30.
2: Ich bin Laura Kühne. Guten Morgen miteinander.
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2: Ein starkes Gewitter ist gestern über das Mittelland gezogen. Stark betroffen war der Kanton Luzern. Medien berichten von umgestürzten Bäumen, Sturmböen, Starkregen und Hagel. Die Einsatzkräfte rückten wegen mehreren Fällen aus, wie die Luzerner Polizei auf Anfrage bestätigt. Auch heute sind in weiten Teilen der Deutschschweiz heftige Gewitter möglich. Der Bund hat eine Gewittervorwarnung der Gefahrenstufe 3 von 4 erlassen. Gegen den Präsidenten des Weltfußballverbands FIFA, Gianni Infantino, ist beim Internationalen Olympischen Komitee IOC eine Beschwerde eingereicht worden. Hinter der Beschwerde steht die britische Menschenrechtsorganisation Fair Square. Sie wirft Infantino vor, er sei mehrmals politisch nicht neutral gewesen. Damit habe er gegen den Eid verstoßen, den er bei der Aufnahme ins IOC abgelegt habe. Innerhalb weniger Tage sind in den USA bei Einsätzen der umstrittenen Einwanderungsbehörde ICE 2 Menschen getötet worden. Nun zieht die US-Migrationsbehörde offenbar Konsequenzen. Sie stellt einen Großteil ihrer Fahrzeugkontrollen ein. Das berichten verschiedene US-Medien. Konkret soll es deutlich weniger nicht dringliche Kontrollen geben. Mexiko hat angekündigt, rechtliche Schritte vorzunehmen, da bei ICE-Einsätzen Mexikaner getötet wurden. US-Präsident Donald Trump droht dem Iran mit Angriffen auf die zivile Infrastruktur. Das US-Militär werde den Iran in den nächsten Tagen immer wieder angreifen und nächste Woche werde es richtig schlimm, so Trump. Sollte die iranische Führung nicht wieder mit den USA verhandeln, werde man nächste Woche die Kraftwerke und Brücken im Iran zerstören, sagt Trump in einem Interview mit Fox News.
0: Am 6:30 in Neugröbers los auf der Straße fahren gut.
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0: Es ist recht typisch, das haben wir in der Nacht gemerkt, auch wenn es irgendwie gefühlt ein bisschen kühler war. Ist es doch recht schwitzig gewesen. 19 bis 20 Grad haben wir jetzt am Morgen, 28 Grad dann am Nachmittag. Sondern am Wochen wechselt sich heute ein bisschen ab. Dazu auf den Abend dann aber wieder starke Gewitter angesagt.
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0: Der Start im Mittwoch mit mir, Margot Simon, da für euch. Hallo, hallo zusammen.
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0: 15 vor 7. Vielen ist gestern das WM-Tippspiel versaut worden, würde ich jetzt behaupten. Viele andere haben aber auch Freude gehabt. Das ist der Mittwoch mit der Pilates Morgen Show. Buenos dias!
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0: Spanien ist im WM-Finale.
2: Sagamos España!
0: Spanier gewinnen den ersten Halbfinale 2-0 gegen Frankreich. Die Franzosen, die bis gestern wahrscheinlich eigentlich das beste Turnier bis jetzt gespielt haben, die haben aber gestern fast gar nichts hergebracht gegen die sackstarken Spanier. Ja, Spanien verdient im WM-Finale vom Sonntagabend und wartet jetzt noch auf den Gegner. Ja, zum einen könnte das ja England sein.
3: It's come, England! It's come, England! It's come!
0: Ja, England hofft wie immer, dass der Kübel heimkommt. Gegner der Engländer. Ach, wie gerne hätten wir gesagt, Schweiz. Aber es ist jetzt halt Argentinien. Der zweite Halbfinale heute am Abend, am 9. an der Fußball-WM. Das sind jetzt das Kessel und der Zian da für euch bei Pilat.

hat gerade ein bisschen gekutet gestern. Das kann also auch heute wieder passieren. Auf oben wieder Gewitter angesagt. Ein gutes Regen kann sie und die jetzt schon am Morgen geben. Sonst aber Sonne am Wolken, der Rest vom Tag schwitzig heiß bleibt. Bei 19 bis 20 Grad am Morgen, 28 Grad am Nachmittag. 10 vor 7, schönen guten Morgen zusammen hier bei Pilatus.

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0: Hat euch das Baby schon früh geweckt und müsst ihr schon Windeln wechseln? Easy, kommt, auch das packt ihr. Wir helfen mit ganz viel Musik. Gerade mit dem Kamerad, Hug Yourself, hier in der Pilates Morgenshow. Dann Musik aus der Zeit, wo wir noch im Internet miteinander gechattet haben, zum Beispiel über Amazon oder ICQ. Das sind 2000er, da wäre der Pilatus. Gerade mit Train und Drops of Jupiter. Und mit dem Banger da sind wir sofort wach und bereit für den Mittwoch. Das ist Train. Where is my husband, da wäre der Pilatus. 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
0: Schönen guten Morgen, Pilatus Land. Es ist 7.
2: Ich bin Laura Kühne. Guten Morgen miteinander.
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2: Der Kauf des Flugabwehrsystems Patriot beschäftigt auch die Zollgespräche mit den USA. Laut der NZZ und SRF befürchtet das Verteidigungsdepartement VBS, ein Verzicht auf das US-System könnte die Verhandlungen mit Washington belasten. Das VBS will deshalb am Kauf festhalten. Gleichzeitig hofft die Schweiz, dass Deutschland bei der Auslieferung seiner Patriot-Systeme zugunsten der Schweiz zurücksteht. Innerhalb weniger Tage sind in den USA bei Einsätzen der umstrittenen Einwanderungsbehörde ICE 2 Menschen getötet worden. Nun zieht die US-Migrationsbehörde offenbar Konsequenzen. Sie stellt einen Großteil ihrer Fahrzeugkontrollen ein. Das berichten verschiedene US-Medien. Konkret soll es deutlich weniger nicht dringliche Kontrollen geben. Mexiko hat angekündigt, rechtliche Schritte vorzunehmen, da bei ICE-Einsätzen Mexikaner getötet wurden. In Europa sind noch immer mehr als eine halbe Million Kinder gar nicht gegen Infektionskrankheiten geimpft. Das teilen die Weltgesundheitsorganisation und das Kinderhilfswerk UNICEF mit. Zwar ist die Zahl der ungeimpften Kinder im vergangenen Jahr leicht gesunken. Die Organisationen warnen aber, dass die Impfquoten in vielen Ländern weiterhin zu tief seien, unter anderem wegen Konflikten und Falschinformationen.
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2: Spanien ist der erste Fußball-WM-Finalist. Die Iberer zeigten zum richtigen Zeitpunkt die beste Leistung des Turniers und stechen Topfavorit Frankreich im Halbfinal mit 2:0 aus. Für die Spanier ist es der erste Finaleinzug seit 2010. Wer gegen die Spanier antreten muss, entscheidet sich heute Abend. Je nach Ausgang wird es England oder Argentinien sein.
0: Am 2 ab 7 keine Meldungen von der Strasse für euch, fahren gut.
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0: Der Tag daraus hat eine Mischung aus Sonne und Wolken, bevor es dann am Abend wieder ein paar recht kräftige Sommergewitter geben kann. 19 bis 20 Grad jetzt am Morgen. Typische 28 Grad dann am Nachmittag.
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0: Kommt gut in den Mittwoch. Heute mit mir hier, Marta Zibung, für euch. Morgen zusammen.
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0: wunderschönen guten Morgen wünschen wir hier mit der Radio Pilatus am Morgen. Es ist am 13. Simi, wir laden euch heute ein zu einer grossen Saisoneröffnung. Es ist ein bisschen crazy, weil eigentlich ist die neue Saison gefühlt noch mega weit weg. Aber nein, am Samstag in der Woche ist tatsächlich schon wieder der erste Match in der Meisterschaft.
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0: Das ist schon crazy irgendwie. Am Sonntag ist noch WM-Finale und eine Woche später geht es schon wieder los mit der Schweizer Fußballmeisterschaft. 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

Nein, das hat auch da gestern. Hagel, Gewitter, Starkregen, Bäume, die umgekehrt sind. Und das kann jetzt am Morgen hier und immer noch gut Schrecken geben. Sonst der Tag daraus eine Mischung aus Sonne und Wolken. Auf den Abend dann aber auch wieder kräftige Gewitter angesagt. Es bleibt auch typisch 19, 20 Grad am Morgen, 28 Grad dann am Nachmittag. 20 ab 7. Guten Morgen, Beppi Latour.

0: aufsteht mit dem Harry Styles bei Pilatus. 22, aber ziemlich schönen guten Morgen zusammen. Es geht noch dies nah weiter mit dem da drinnen.
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0: Ja, morgen freuen wir uns dann aufs Luzern live in der schönsten Stadt der Welt. Und heute geht's los mit dem Gurtenfestival zu Bern. Ja, wie das losgeht. Heute Abend um 10:30 Uhr, gerade mal mit dem Jerry Swims. Und auch mit einem, wo wir vor allem mit den 2000er mega abgefeiert.

0: viel Spass wünschst, wir allen, die gehen. Ich glaube, Bernerinnen und Berner, die freuen sich schon auf uns.
1: Ja, die Stimmung ist überragend, vor allem, wenn man hier Leute von Luzern trifft. Das ist natürlich eine riesen Ehre für uns Berner und ja, einfach Weltklasse.
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0: Ihre Hochzeit war das riesige Thema in Amerika. Und es ist so ausgeartet, dass schon Güssel von ihrer Hochzeit verkauft worden ist. Und nicht etwa Güssel von der Hochzeit selber, sondern Güssel, der vor der Hochzeitslocation auf der Straße gelegen ist. So ein Müll. Aber so ist es anscheinend, wenn man der grösste Popstar der Welt ist. Ich glaube, wir bleiben hier bei ihrer Musik. Das ist Taylor Swift bei Radio Pilatus. Elizabeth Taylor. Und noch viel mehr Musik haben wir euch bereit. Auch mit der Band, die gestern richtig Freude gemacht hat, das Locarno am Moon and Stars Festival. Das sind One Republic da für euch. All the right moves. Und zum Zähnchen zu rasieren gibt es sogar noch die Olivia Dean. Man I Need, da wäre der Pilatus. Das ist die beste Musik.
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0: Schönen guten Morgen, Pilatesland. Es ist 7:30 Uhr.
3: Ich bin Laura Kühne. Guten Morgen miteinander.
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3: Ein starkes Gewitter ist gestern über das Mittelland gezogen. Stark betroffen war der Kanton Luzern. Medien berichten von umgestürzten Bäumen, Sturmböen, Starkregen und Hagel. Die Einsatzkräfte rückten wegen mehreren Fällen aus, wie die Luzerner Polizei auf Anfrage bestätigt. Auch heute sind in weiten Teilen der Deutschschweiz heftige Gewitter möglich. Der Bund hat eine Gewittervorwarnung der Gefahrenstufe 3 von 4 erlassen. Der Kauf des Flugabwehrsystems Patriot beschäftigt auch die Zollgespräche mit den USA. Laut der NZZ und SRF befürchtet das Verteidigungsdepartement VBS, ein Verzicht auf das US-System könnte die Verhandlungen mit Washington belasten. Das VBS will deshalb am Kauf festhalten. Gleichzeitig hofft die Schweiz, dass Deutschland bei der Auslieferung seiner Patriot-Systeme zugunsten der Schweiz zurücksteht. In Europa sind noch immer mehr als eine halbe Million Kinder gar nicht gegen Infektionskrankheiten geimpft. Das teilen die Weltgesundheitsorganisation und das Kinderhilfswerk UNICEF mit. Zwar ist die Zahl der ungeimpften Kinder im vergangenen Jahr leicht gesunken. Die Organisationen warnen aber, dass die Impfquoten in vielen Ländern weiterhin zu tief seien, unter anderem wegen Konflikten und Falschinformationen. Zwei russische Kosmonauten und ein US-amerikanischer Astronaut sind zur internationalen Raumstation ISS geflogen. Sie starteten mit einer Rakete in Kasachstan und dockten nach etwa 3 Stunden an der ISS an, wie die US-Raumfahrtbehörde NASA mitteilt. Die neuen Crewmitglieder sollen etwa 8 Monate auf der ISS bleiben.
0: Obacht am 2:30 Uhr mit Rad 2 Gotthard Richtung Luzern. Zwischen Hergiswil und dem Schlundtunnel hat aktuell Lastwagen eine Panne. Darum ist dort nur eine Spur offen. Fahren vorsichtig.
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0: Sonne und Wolken wechseln sich heute ein bisschen ab, bevor dann auf den Nachmittagabend wieder ein bisschen kräftige Sommergewitter angesagt sind. Typische 28 Grad am Nachmittag und morgen am Donnerstag scheint dann die Sonne mit ein paar Wolken dazu bei um die 29 Grad.
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0: Mein Name ist Marco Zibi-Zibung. Schön, seid ihr mit dabei an dem Mittwoch. Hallo, hallo zusammen.
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0: Vielen ist gestern das WM-Tippspiel versaut worden, würde ich jetzt behaupten. Vielen anderen aber auch nicht. Das ist der Mittwoch mit der Pilates morgen schon um 22:08. Buenos dias!
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0: Spanien ist im WM-Finale.
2: Sacamos España!
0: Spanier gewinnen das erste Halbfinale 2-0 gegen Frankreich. Franzosen, die bis gestern so souverän durch das Turnier durchgekommen sind, die haben gestern fast gar nichts hergebracht gegen die sackstarken Spanier.
3: Ja, schon, jetzt gibt Poro durch und Poro! Ah, ist das Siegerspiel! Das war Weltklasse! Absolute Weltklasse!
0: Ja, Spanien verdient also im WM-Finale am Sonntagabend und wartet jetzt noch auf den Gegner. Zum einen könnte das ja England sein.
4: Let's go, England! Let's go, England! Let's go, England!
0: Ja, England hofft eigentlich wie immer, dass der Kübel mal wieder heimkommt. Gegner der Engländer. Ach, wie gerne hätten wir jetzt gesagt, Schweiz. Aber es ist jetzt halt Argentinien. Der zweite Halbfinale. Heute Abend an der Fußball-WM am 9. Und dann für Pilatus gibt es ganz viel Musik jetzt mit Olivia Dean. Man auch nicht. Guten Morgen zusammen.

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Schönen guten Morgen zusammen am Mittwoch bei Pilatus am 17 vor 8 jetzt mit der Band, die gestern sogar noch Moon and Stars war. Das sind One Republic, da für euch All the Right Moves.

0: schönen Start in diesem Mittwoch wünschen wir. 13 vor 8. Guten Morgen zusammen hier in der Radio Pilatus. Am Morgenshow Obacht auf der A2 Gotthard Richtung Luzern zwischen Hergiswil und dem Schlumptunnel. Ein bisschen mehr Zeit einrechnen. Es hat dort einen Lastwagen eine Panne und darum ist dort nur eine Spur offen aktuell. Gute Fahrt.
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0: Ja, gerade dort in der Nähe unterwegs ist die Regina aus Kalbach, die da bei uns jetzt 200 Franken möchte abräumen. Schönen guten Morgen, das sind Janine und Marco.
2: Hallo.
3: Hallo.
0: Regina, den Buchstaben bekommst du auch gerade von der Janine.
2: Mhm. Wir spielen heute mit einem L. L wie Lara.
0: Ein L wie Lara.
3: L, okay.
0: Genau. Und 20 Sekunden hast du Zeit, Regina, um 5 Begriffe mit dem L wie Lara aufzuzählen. Wenn du mal etwas gar nicht auf den ersten Moment weisst, sag doch zuerst mal weiter. Dann kommt am Schluss nochmal darauf zurück. Und wichtig, gell, wenn man eine Person sucht, müsste der Nachname mit einem L anfangen. Das heisst einfach den Vornamen sicher auch dazu, damit man wüsste, von wem man zu schwätzt ist.
3: Ja, das ist gut.
0: Also, dann legen wir los. Wir suchen das erst mit L. Etwas im Kühlschrank.
3: Lachs.
0: Ein Ort im Kanton Obwalden.
3: Lungern.
0: Ein Musiker.
3: Was ist ja?
0: Ein Nudo. Ein Tier.
3: Löwe.
0: Ja.
2: Mhm. Und dann wäre noch eins gekommen.
0: Wäre am Schluss noch ein Begriff gekommen, aber da hat es schon geläutet. Musiker ist ein bisschen lang gegangen, gell? Ja. Das ist, Udo Lindenberg ist genau. Da sagen, oder? Nimm mich mal an.
3: Okay, ja.
0: Oder John Lennon wäre genau. So eine Variante gewesen. Ja. Ja, hey, Regina, gut, trotzdem schön hast du mitgespielt und wir wünschen dir weiterhin einen ganz schönen Mittwoch.
3: Ja, ich auch. Danke.
0: Danke vielmals. Tschüss, Regina. Ciao, ciao.
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wunderbares Aufstehen am Mittwoch. Mit dem Kommei und Papa UT 5 vor 8. Guten Morgen zusammen hier in der Radio Pilatus am Morgenshow. Damit euch ein Tag richtig gut anfängt, haben wir euch ganz viel Musik verraten. Jetzt hier schon mit dem nächsten Hit von der Lola Young. Das ist Messi.

0: Er ist nicht nur ein guter DJ, er kocht anscheinend auch mega gut. Er hat nämlich noch einen zweiten Instagram-Account, wo es bei ihm nur ums Kochen geht. Und das sieht also alles mega fein aus, was er da am Kochen, der DJ alle Farben. Da ist er gerade für euch, Radio Pilatus. Baby, goodbye. Wir wünschen einen schönen Start im Mittwoch. Da gerade mit noch viel mehr Musik. Gabriella Chilmi begleitet euch gerade im Büro mit ihrem Hit «Sweet About Me». Oder auch Musik, vor allem, die gerade irgendwo im Fitnesscenter Krafttraining machen. Sound, der Energie gibt. Glockenbach geht da mit der Norma Jean Martin. «Anthem the Pilatus». Das ist die beste Musik.
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0: Schönen guten Morgen, Pilatusland. Es ist 8 Uhr.
6: Ich bin Laura Kühne. Guten Morgen miteinander.
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8: Nach mehreren Fällen von Vandalismus an Schulen fordern Fachleute mehr Prävention statt mehr Überwachung. Zwar sei die Zahl solcher Vorfälle nicht gestiegen, die Schäden fallen aber oft größer aus, schreibt der Tagesanzeiger. Grund sei unter anderem Gruppenzwang. Sie sprechen sich deshalb für einen Ausbau der Schulsozialarbeit und der Jugendarbeit aus. Der Kauf des Flugabwehrsystems Patriot beschäftigt auch die Zollgespräche mit den USA. Laut der NZZ und SRF befürchtet das Verteidigungsdepartement VBS, ein Verzicht auf das US-System könnte die Verhandlungen mit Washington belasten. Das VBS will deshalb am Kauf festhalten. Gleichzeitig hofft die Schweiz, dass Deutschland bei der Auslieferung seiner Patriot-Systeme zugunsten der Schweiz zurücksteht. Zwei russische Kosmonauten und ein US-amerikanischer Astronaut sind zur internationalen Raumstation ISS geflogen. Sie starteten mit einer Rakete in Kasachstan und dockten nach etwa 3 Stunden an der ISS an, wie die US-Raumfahrtbehörde NASA mitteilt. Die neuen Crewmitglieder sollen etwa 8 Monate auf der ISS bleiben. In Europa sind noch immer mehr als 500.000 Kinder gar nicht gegen Infektionskrankheiten geimpft. Das teilen die Weltgesundheitsorganisation und das Kinderhilfswerk UNICEF mit. Zwar ist die Zahl der ungeimpften Kinder im vergangenen Jahr leicht gesunken. Die Organisationen warnen aber, dass die Impfquoten in vielen Ländern weiterhin zu tief seien, unter anderem wegen Konflikten und Falschinformationen.
0: Am 2 ab 8 vorsichtig fahren, wenn ihr auf der Autobahn A2 Gotthard Richtung Luzern unterwegs sind. So im Schlundtunnel innen hat ein Lastwagen eine Panne. Darum ist dort die rechte Spur gesperrt. Fahren gut.
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0: Es war eine schwitzige Nacht. Es ist recht typisch heute bei 21 Grad, jetzt schon in der Stadt Luzern, 28 Grad dann am Nachmittag. Sonne und Wolken wechseln sich heute ein bisschen ab auf den Abend. Kann es nie wieder ein kräftiges Sommergewitter geben. Morgen freundlicher, die Sonne scheint mit ein paar Wolken dazu bei um die 29 Grad.
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0: Schönen Start im Mittwoch. Heute mit mir, Margot Zibong, da für euch. Guten Morgen zusammen.

0: den Tag mal anfangen, den Mittwoch mit der erfolgreichsten Band von der Neuzeit. Coldplay da bei Pilatus. Hi, Power. Schönen guten Morgen zusammen um 12 Uhr. Es ist ja wirklich der perfekte Sommer für alle Fußballfans.
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0: Ja, der Übergang von der Fußball-WM zu der Schweizer Fußballmeisterschaft ist ja nur eine Woche. Am Sonntag WM-Final und eine Woche später geht es schon wieder los mit der Meisterschaft bei uns in der Schweiz. Also Fußballfans haben eigentlich einen Sommer fast ohne Fußballpause. Gilt natürlich auch für die FCL-Fans. Ja, und alle FCL-Fans können diesen Samstag schon mal die FCL anführen. Mit einer grossen Saisoneröffnung. Und zu der laden wir euch gerne heute Morgen ein. Es gibt eine Autogrammstunde an dieser Saisoneröffnung von den Frauen wie auch vom Mannenteam. Und auch beide Teams spielen dann noch das Testspiel in der Allmend. Halb drei die Männer, am 5 die Frauen. Wenn ihr wollt, vorbeigehen und anführen auf der Allmend, heute Morgen da Tickets gewinnen bei Pilatus für beide Testspiele. Mit einem WhatsApp heute auf 079 150 44 66 geht sonst auch ganz einfach über den WhatsApp-Button bei uns in der Radio Pilatus App. Hopp Luzern! Hier jetzt bei Pilatus mit Glockenbach und der Norma Jean Martin. Das ist Anthem.

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Hat ja recht gekutet gestern und es kann also heute Abend auch wieder so ein kräftiges Sommergewitter geben. Dazu ist es heute recht üppig bei 28 Grad am Nachmittag. Der Rest vom Tag aber doch einigermaßen freundlich. Sonne am Wolken wechselt sich da ein bisschen gegenseitig ab. Schönen guten Morgen zusammen. Viel altes Morgen schon am 23.08. mit ganz viel Musik jetzt vom Lost Frequencies Reality. 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

0: Cardone ist heute Abend um 22:30 auf der Bühne vom Guichet. Der Teddy Swims. Heute Abend am Gurtenfestival zu Bern. Und da jetzt gerade aus euch eine Radiobox. Zusammen mit den Tones and I singt ihr euch da Gone, Gone, Gone. Vielleicht das Morgenschein reingeschaltet am Mittwoch. Das ist eine super Entscheidung. Wir haben euch nämlich da ganz viel Musik parat. Sommerfeeling auch für alle, die normal am Arbeiten sind in der Sommerferien, sei es auf der Baustelle oder im Büro. Sommerfeeling mit dem Lubega. Mambo Number 5 geht da für euch. Und auch Musik aus der Ostschweiz haben wir parat für euch. Geht da mit dem Remo vor Falling. Das ist Radio Pilatus, die beste Musik.
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0: Schönen guten Morgen, Pilates Land. Es ist 8:30.
4: Ich bin Laura Kühne. Guten Morgen miteinander.
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4: Die Grimselbahn AG hat den Bauauftrag für den geplanten Grimselbahntunnel vergeben. Laut CH Media erhält die Berner Marti Tunnel AG den Zuschlag. Der Preis liege bei knapp 552 Millionen Franken. Über das Bauprojekt ist allerdings noch nichts definitiv entschieden. Bundesrat und Parlament müssen dem Vorhaben zuerst noch zustimmen. Nach mehreren Fällen von Vandalismus an Schulen fordern Fachleute mehr Prävention statt mehr Überwachung. Zwar sei die Zahl solcher Vorfälle nicht gestiegen, die Schäden fallen aber oft größer aus, schreibt der Tagesanzeiger. Grund sei unter anderem Gruppenzwang. Sie sprechen sich deshalb für einen Ausbau der Schulsozialarbeit und der Jugendarbeit aus. Nach einem Hundebiss im Regierungsgebäude verschärft der Kanton Schwyz seine Regeln. Mitarbeitende dürfen ab September keine Hunde mehr zur Arbeit mitbringen. Auslöser war ein Vorfall, bei dem eine Putzfrau von einem Dackel gebissen wurde, schreibt der Bote der Urschweiz. Die Regierung betont, dass ein Hundeverbot in der Verwaltung bereits seit Jahren gilt. Dieses sei zuletzt aber nicht überall konsequent umgesetzt worden. Zwei russische Kosmonauten und ein US-amerikanischer Astronaut sind zur internationalen Raumstation ISS geflogen. Sie starteten mit einer Rakete in Kasachstan und dockten nach etwa 3 Stunden an der ISS an, wie die US-Raumfahrtbehörde NASA mitteilt. Die neuen Crewmitglieder sollen etwa 8 Monate auf der ISS bleiben.
0: Am 2:30 ist Update von der Strasse mit dem Flühler-Tunnel. Auf der Achsenstrasse, wo er in beide Richtungen Stop and Go und weil dort jemand eine Panne hat. Gute Fahrt, ich unterwegs.
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0: Die Sonne drückt immer wieder durch die Wolken durch. Auf Nachmittag und Abend hat es aber wieder zum Teil kräftige Sommergewitter mit dabei. Typisch bleibt es ebenfalls bei um die 28 Grad heute am Nachmittag. Dafür den Morgen wieder ein bisschen freundlicher, ein bisschen mehr Sonne mit ein paar Wolken dazu. Bei der heissen 29 Grad.
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0: Schön, sind ihr mit dabei an dem Mittwoch. Mein Name ist Marco Zibong. Hallo zusammen.

0: So, wir starten in diesem Mittwoch. 18 von Ihnen, guten Morgen zusammen. Es geht nach dies nach weiter mit dem da drinnen.
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0: Ja, morgen freuen wir uns hier im Pilatusland ganz besonders auf Luzern live in der schönsten Stadt der Welt. Heute geht es erst aber mal noch los mit dem Gurtenfestival zu Bern. Dann leck Bobby, wie das losgeht. Heute Abend um 10:30 Uhr, gerade mal mit dem Terry Swims oder vorher schon auf der Bühne der Sean Paul. Ja, fährt schon mal gut an, im Gurtenfestival zu Bern und vor allem ganz spontan. Es hat also für heute Abend noch Tickets. Ich wünsche mir viel Spass allen, die gehen. Ich glaube, Bernerinnen und Berner freut sich auf uns.
2: Ja, die Stimmung ist überragend, vor allem wenn man hier Leute von Luzern trifft. Das ist natürlich ein riesen Ehre für uns Berner und ja, einfach Weltklasse.
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vor 9 Uhr, 23 Grad aktuell schon in der Stadt Luzern, geht dann auch drauf auf bis zu 28 Grad. Recht typisch fühlt sich das Ganze an. Sonne und Wolken wechseln sich ab und auf der Abendkasse wieder ein Sommergewitter geben. Schönen guten Morgen zusammen hier bei Pilates.

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0: Und wir spielen für euch auch Ray Dalton, Go That High.

0: Donna May Powers aangitsen. Ik had van de Lady Gaga. Pokerface. Oder auch aktuelles Endgit aus dem Pilatesland für euch. Das ist Linda Ellis mit ihrem aktuellen Hit River da bei Pilates. Das ist die beste Musik. Schönen guten Morgen, Pilatesland. Es ist 9 Uhr.
1: Ich bin Laura Kühne. Guten Morgen miteinander.
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1: Die Grimselbahn AG hat den Bauauftrag für den geplanten Grimselbahntunnel vergeben. Laut CH Media erhält die Berner Marti Tunnel AG den Zuschlag. Der Preis liege bei knapp 552 Millionen Franken. Über das Bauprojekt ist allerdings noch nichts definitiv entschieden. Bundesrat und Parlament müssen dem Vorhaben zuerst noch zustimmen. Die Genfer Polizei speichert die Personalien der knapp 550 Teilnehmenden einer Anti-G7-Demonstration nicht dauerhaft. Das berichtet die Zeitung Le Courrier. Fotos und Ausweiskopien würden nach Abschluss der Ermittlungen gelöscht. Ein Vermerk über die Polizeikontrolle bleibe zwar bestehen, lasse aber keinen Rückschluss auf die Einkesselung zu. Nach einem Hundebiss im Regierungsgebäude verschärft der Kanton Schwyz seine Regeln. Mitarbeitende dürfen ab September keine Hunde mehr zur Arbeit mitbringen. Auslöser war ein Vorfall, bei dem eine Putzfrau von einem Dackel gebissen wurde, schreibt der Bote der Urschweiz. Die Regierung betont, dass ein Hundeverbot in der Verwaltung bereits seit Jahren gilt. Dieses sei zuletzt aber nicht überall konsequent umgesetzt worden.
2: Sport.
1: Der FC Luzern verliert eines seiner größten Talente. Der 18-jährige Stürmer Andrej Vasovic wechselt zum belgischen Spitzenklub Brügge. Der gebürtige Barer spielte seit 5 Jahren für den FCL und kam in der ersten Mannschaft laut Mitteilung auf 26 Pflichtspiele. Zudem gehört er derzeit dem Kader der Schweizer U19-Nationalmannschaft an.
0: Am 2 ab 9 Uhr, nichts Gröbers zu melden von der Strassenfahrer. Gut.
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0: Sonne und Wolken wechseln sich heute den ganzen Tag ein bisschen ab. Am Nachmittag dann schon die ersten Sommergewitter, wie dann auch weiter am Abend. Recht üppig das Ganze heute bei um die 28 Grad. Morgen ein bisschen freundlicher, gibt es mehr Sonne, auch aber wieder mit ein paar Wolken dazu bei um die 29 Grad. Dann.
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0: Und von dieser geniessen wir ganz viel für die neue Pause jetzt. Guten Morgen zusammen.

0: schön. In der 9. Pause wünschen wir damit der Pilatus eine Morgenshow. Unreal Night. Das haben sie geschrieben nach ihrem Konzert gestern auf Instagram. Es hat ihnen also ziemlich gefallen, das Locarno am Moon and Stars. Sagt auch der Leadsänger, der Ryan Tedder selber.
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0: Locarno, das Sigi hat schon speziell schön. One Republic, eine Weltband gestern mit Locarno auf der Piazza Grande. Und da ist er gerade früh bei Radio Pilatus. Und zwar mit ihrem aktuellen Hit I Need Your Love. Ganz viel Musik da für euch jetzt 9. Pause vor One Republic. Jetzt dann noch mit dem Match für euch. Guten Morgen zusammen.

0: Guten Morgen zusammen, hier mit der Radio Pilate aus am Morgenshow. Geniesst euch ein Birchermüsli, vielleicht auch noch ein Käfeli oder vielleicht sind ihr immer noch am Arbeiten und könnt ihr später Pause machen. Ja, für diesen Fall hätten wir Musik, die etwas treibt. Geht damit Felix Jähn, Pride bei Radio Pilatus. Und noch viel mehr Musik ist ready für euch, auch mit der Band, die letzten Freitag in Locarno war. Haben letzten Freitag am gleichen Abend mit der Kim Welt zusammen ein Konzert gegeben. Roxette geht da für euch. The Look. Und vor allem, was gerne ein bisschen gemütlicher nehmen, haben wir gemütliches Soundparat von der Leonie mit By Your Side. 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
0: 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Ihr hört Pilatus, jetzt ist es 10 Uhr. Für euch im Studio die Laura Kühne.
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0: Wild parkierte E-Trottinetts sind für blinde und sehbehinderte Menschen im öffentlichen Raum oft ein Hindernis. Der Schweizerische Blinden- und Sehbehindertenverband fordert deshalb strengere Regeln. Solche Scooter sollen nur noch auf klar markierten Abstellflächen parkiert werden dürfen. Zudem appelliert der Verband an die Nutzerinnen und Nutzer, Trottoirs und Leitlinien für Sehbehinderte freizuhalten. Die Genfer Polizei speichert die Personalien der knapp 550 Teilnehmenden einer Anti-G7-Demonstration nicht dauerhaft. Das berichtet die Zeitung Le Courrier. Fotos und Ausweiskopien würden nach Abschluss der Ermittlungen gelöscht. Ein Vermerk über die Polizeikontrolle bleibe zwar bestehen, lasse aber keinen Rückschluss auf die Einkesselung zu. Die Grenze zwischen Spanien und Gibraltar ist ab sofort offen. Nach mehr als 100 Jahren entfallen die Personenkontrollen zwischen dem britischen Überseegebiet und Spanien. Möglich macht das laut Mitteilung ein neues Abkommen zwischen Großbritannien und der Europäischen Union. Besonders profitieren die rund 15.000 Pendlerinnen und Pendler, die täglich zur Arbeit nach Gibraltar fahren.
2: Sport.
0: Der FC Luzern verliert eines seiner größten Talente. Der 18-jährige Stürmer Andrej Vasovic wechselt zum belgischen Spitzenklub Brügge. Der gebürtige Barer spielte seit 5 Jahren für den FCL und kam in der ersten Mannschaft laut Mitteilung auf 26 Pflichtspiele. Zudem gehört er derzeit dem Kader der Schweizer U19-Nationalmannschaft an. Es sieht gut aus unterwegs, ihr habt freie Fahrt. Kommt gut und sicher euch ein Ziel.
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3: Mal Sonne, mal Wolken, aber vor allem auch Gewitter, die angesagt sind. Auf da oben Temperaturen heute bis 27 Grad. Morgen gibt es noch mal bis zu 31 Grad, aber auch von oben wieder Gewitter und Regen angesagt. Und so geht es auch die nächsten Tage ein bisschen weiter. Ein bisschen Sonne, Wolken, aber eben auch Gewitter zwischendurch mit ein paar Gutschen Regen, die es gibt. Die Temperaturen die liegen beim Wochenende dann so bei 23 bis 26 Grad.
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3: Zusammen gehen wir durch den wunderbaren Mittwoch. Schön, dass ihr eingeschaltet.
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4: Schönen Vormittag, jetzt ist es 11 Uhr. Für euch im Studio die Laura Kühne.
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6: Ein starkes Gewitter hat gestern die Region Luzern getroffen. Dabei wurde eine Person in Neuenkirch leicht verletzt und ins Spital gebracht. Der Handwerker wurde durch ein herumfliegendes Metallteil getroffen. Insgesamt gingen 60 Notrufe ein, sagt Urs Ficker der Luzerner Polizei.
7: Dort ist es hauptsächlich darum gegangen, dass umgestürzte Bäume Strassen versperrt haben und den Verkehr behindert haben. Viele Fahrzeuge sind von diesen umgestürzten Bäumen beschädigt worden. Aber wir haben auch Meldungen von Blitzeinschlägen und von Wasser, das in Gebäude hineingelaufen ist.
6: Zahlreiche Feuerwehren in verschiedenen Gemeinden standen während mehrerer Stunden im Einsatz. Die Migros ruft einen Rauchlachs wegen eines Listerienverdachts zurück. Betroffen sind Migros-Rauchlachs-Anschnitte mit bestimmten Verbrauchsdaten im Juli. Die Migros empfiehlt, das Produkt nicht zu essen und in eine Filiale zurückzubringen. Der Kaufpreis wird zurückerstattet. Listerien können unter anderem Fieber, Kopfschmerzen und Übelkeit verursachen. Wild parkierte E-Trottinetts sind für blinde und sehbehinderte Menschen im öffentlichen Raum oft ein Hindernis. Der Schweizerische Blinden- und Sehbehindertenverband fordert deshalb strengere Regeln. Solche Scooter sollen nur noch auf klar markierten Abstellflächen parkiert werden dürfen. Zudem appelliert der Verband an die Nutzerinnen und Nutzer, Trottoirs und Leitlinien für Sehbehinderte freizuhalten. Die Grenze zwischen Spanien und Gibraltar ist ab sofort offen. Nach mehr als 100 Jahren entfallen die Personenkontrollen zwischen dem britischen Überseegebiet und Spanien. Möglich macht das laut Mitteilung ein neues Abkommen zwischen Großbritannien und der Europäischen Union. Besonders profitieren die rund 15.000 Pendlerinnen und Pendler, die täglich zur Arbeit nach Gibraltar fahren. Vor dem Gotthardtunnel Nizzi in Süden staut sich im Moment auf 3 Kilometer. Gute halbe Stunde mehr müsst ihr dort einrechnen. Sonst sieht es gut aus unterwegs. Habe ich Sorge.
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4: Ein bisschen Sonnenwolkenmischung im Moment. Es kommt dann auch regnen oder gewittern heute. Vor allem auf der Oben. Die Temperaturen heute bei maximal 27 Grad. Montonstag heiss mit bis zu 31 Grad. Aber auf der Oben wieder Regen und Gewitter angesagt. Und auch Freitag, Samstag, Sonntag so ein bisschen Sonnenwolkenmischung mit zwischendurch Regen und Gewitter. Temperaturen bei 23 bis 26 Grad.
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4: Ob in der Ferien oder am Arbeiten. Schönen Mittwoch wünsche ich euch.
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0: 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Am Puls am Mittwoch. Der Gesundheitstipp am Mittag von Fachleuten aus dem Luzerner Kantonsspital.
1: Es zieht im Ellbogen, die Schulter macht immer weh oder die Schmerzen am Knie gehen einfach nicht weg, trotz Therapie. Warum ist das so und welche modernen Behandlungsmöglichkeiten gibt es heute? Der Professor Dr. Dihua Zhang, Chefarzt Interventionelle Radiologie am Luzerner Kantonsspital, sagt, wir müssen hier zuerst mal die verschiedenen Ursachen anschauen.
2: Eine Ursache mag sein die Arthrose, das sind Verschleiß an Gelenken, altersbedingt ja häufig oder auch mal nach früheren Verletzungen. Und die andere große Gruppe sind eher jüngere Patienten, die durch Überlastung an Sehnen und Gelenken Beschwerden haben.
1: Dazu zählen zum Beispiel bekannte Erkrankungen wie der Tennis, Ellbogen oder auch Schmerzen an der Achillessehne. Und manchmal kann es eben sein, dass die Schmerzen einfach nicht weggehen.
2: Heute wissen wir, dass hier auf mikroskopischer Ebene der chronische Entzündungsreiz eben auch eine Rolle spielen kann. Es bilden sich dort kleinste Gefäße, die wiederum zu Einwachsen von Nervenzellen führen kann. Und die unterhalten dann eben auch wiederum die Schmerzen.
1: Und da kann eine sogenannte Gelenkembolisation in Frage kommen.
2: Dabei ist es so, dass wir über eine kleine lokale Betäubung einen kleinen Katheter, ein Schläuchlein, ins Gefäßsystem setzen und uns auf die Suche nach diesen krankhaften, vermehrten Gefäßen machen und diese dann am Ende verschließen mit kleinsten Partikeln, um so dann eben diesen Teufelskreis zu unterbrechen.
1: Wenn also eine konservative Therapie nicht anschlägt, die Schmerzen in den Gelenken einfach nicht weggehen oder man sogar die Nacht verwacht von lauter Schmerzen, dann sollte man das mal weiter abklären lassen. Vor allem bei Knieartrose können so eine Gelenkembolisation eine gute Lösung sein, gerade wenn man vielleicht sich fragt, braucht es jetzt schon ein künstliches Kniegelenk oder nicht?
2: Da steht diese Embolisation genau dazwischen, zwischen den anderen Maßnahmen, die bereits gemacht worden sind, und dem Knieersatz.
1: So der Professor Dihua Zhang, Chefarzt Interventionelle Radiologie am Luzerner Kantonsspital.
0: Bis nächste Woche zu «Am Puls am Mittwoch». 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

Pilates am Mittwochmittag. Ein Gruß an alle die, die den Mittag im Gym verbringen. Ihr seid brutal. Ich bin stolz auf euch. Macht weiter so. Das ist Pilates mit Habit.

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0: Einen guten Mittag, jetzt ist es 12 Uhr.
4: Im Studio der Jonathan Ernst.
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4: Ein starkes Gewitter hat gestern die Region Luzern getroffen. Dabei wurde eine Person in Neuenkirch leicht verletzt und ins Spital gebracht. Der Handwerker wurde durch ein herumfliegendes Metallteil getroffen. Insgesamt gingen 60 Notrufe ein, sagt Urs Wicker, Mediensprecher der Luzerner Polizei.
5: Dort ist es hauptsächlich darum gegangen, dass umgestürzte Bäume Strassen versperrt haben und den Verkehr behindert haben.

0: Viele Fahrzeuge sind von diesen umgestürzten Bäumen beschädigt worden. Aber wir haben auch Meldungen von Blitzeinschlägen und von Wasser, das in Gebäude hineingelaufen ist.
1: Zahlreiche Feuerwehren in verschiedenen Gemeinden standen während mehreren Stunden im Einsatz. Die geplante Verschärfung der sogenannten Lex Koller sorgt für Streit. Mit der Gesetzesänderung will der Bundesrat den Kauf von Schweizer Wohnimmobilien durch Personen im Ausland stärker einschränken und so den Wohnungsmarkt entlasten. Während SP und SVP die Pläne begrüßen, warnen Wirtschaftsverbände und wirtschaftsnahe Parteien vor Nachteilen für den Immobilienmarkt und den Wirtschaftsstandort Schweiz. Die Vernehmlassung endet heute. Die Migros ruft einen Rauchlachs wegen eines Listerienverdachts zurück. Betroffen sind Migros-Rauchlachs-Anschnitte mit bestimmten Verbrauchsdaten im Juli. Die Migros empfiehlt, das Produkt nicht zu essen und in eine Filiale zurückzubringen. Der Kaufpreis wird zurückerstattet. Listerien können unter anderem Fieber, Kopfschmerzen und Übelkeit verursachen. Das US-Militär wird sich bis zum 30. September vollständig aus dem Irak zurückziehen. Das sagt der irakische Ministerpräsident bei einem Treffen mit US-Präsident Donald Trump in Washington. Die USA glaubten nicht, dass sie das Militär dort noch brauchten, sagte Trump. Man sei aber da, um zu helfen. Es staut vor dem Gotthardtunnel Richtung Süden zwischen Amstieg und Göschenen, braucht etwa 40 Minuten länger. Die Einfahrt Göschenen, die ist gesperrt. Ich wünsche eine gute Fahrt.
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3: Mal Sonne, mal Wolken, aber eben auch Gewitter, vor allem auf den Oben. Da schauen wir, dass wir vielleicht das Zeug reinnehmen vom Balkon oder alles wetterfest machen, dass nichts davon kautet. Auch die nächsten Tage, hier weil es sonnig am Tag daraus, aber auch Wolken, die es rum hat und vor allem auch gewitterig und verregnet auf den Oben. Also auch dort schauen, dass alles wetterfest ist.
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3: Und einen Gruß an den Mittagstisch. Einen guten Wünsche.

0: Pilatus an diesem wunderbaren Mittwoch. Ja, hey, Konzertliebhaber, die kommen so richtig auf ihre Kosten im Moment. Helene Fischer, die gestern ihr Konzert in der Schweiz gehabt hat. Der Gurten, der Guichet, der heute anfängt. Oder auch das Moon and Stars Lugano, der mit am Tun ist. So wie das Luzern Live, wo morgen losgeht. Also man kann vom einen Konzert zum nächsten hündern. Die einzige Frage ist, haben wir noch Geld im Portemonnaie? Also ich habe sonst einen kleinen Tipp. Morgen wieder im 5 Gwint 250 Franken für euch parat. Einfach einschalten und mitspielen. Morgen am 7:45 Uhr.
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4: Im Studio der Jonathan Ernst.
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4: Ein starkes Gewitter hat gestern die Region Luzern getroffen. Dabei wurde eine Person in Neuenkirch leicht verletzt und ins Spital gebracht. Der Handwerker wurde durch ein herumfliegendes Metallteil getroffen. Insgesamt gingen 60 Notrufe ein, sagt Urs Wicker, Mediensprecher der Luzerner Polizei.
5: Dort ist es hauptsächlich darum gegangen, dass umgestürzte Bäume Strassen versperrt haben und den Verkehr behindert haben. Viele Fahrzeuge sind von diesen umgestürzten Bäumen beschädigt worden. Aber wir haben auch Meldung von Blitzeinschlägen und von Wasser, das in Gebäude hineingelaufen ist.
4: Zahlreiche Feuerwehren in verschiedenen Gemeinden standen während mehreren Stunden im Einsatz. Die geplante Verschärfung der sogenannten Lex Koller sorgt für Streit. Mit der Gesetzesänderung will der Bundesrat den Kauf von Schweizer Wohnimmobilien durch Personen im Ausland stärker einschränken und so den Wohnungsmarkt entlasten. Während SP und SVP die Pläne begrüßen, warnen Wirtschaftsverbände und wirtschaftsnahe Parteien vor Nachteilen für den Immobilienmarkt und den Wirtschaftsstandort Schweiz. Die Vernehmlassung endet heute. Die Migros ruft einen Rauchlachs wegen eines Listerienverdachts zurück. Betroffen sind Migros-Rauchlachs-Anschnitte mit bestimmten Verbrauchsdaten im Juli. Die Migros empfiehlt, das Produkt nicht zu essen und in eine Filiale zurückzubringen. Der Kaufpreis wird zurückerstattet. Listerien können unter anderem Fieber, Kopfschmerzen und Übelkeit verursachen. Es staut vor dem Gotthardtunnel Richtung Süden. Zwischen Amstieg und Göschenen braucht er etwa 40 Minuten länger. Die Einfahrt Göschenen ist gesperrt. Ich wünsche eine gute Fahrt.
3: Mal Sonne, mal Wolken, aber vor allem auch Gewitter, die angesagt sind. Auf da oben Temperaturen heute bis 27 Grad. Morgen gibt es noch mal bis zu 31 Grad, aber auch von oben wieder Gewitter und Regen angesagt. Und so geht es auch die nächsten Tage ein bisschen weiter. Ein bisschen Sonne, Wolken, aber eben auch Gewitter zwischendurch mit ein paar Gutschen Regen, die es gibt. Die Temperaturen die liegen beim Wochenende dann so bei 23 bis 26 Grad.
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lade es am Mittwochmittag oder auch guten Morgen für alle die, die erst jetzt aufgestanden sind. Ja, wenn man Ferien hat oder vielleicht auch gestern ein bisschen lang am Konzert von der Helene Fischer noch gefeiert hat. Hey, voll in Ordnung. Geniesst euren Mittwoch jetzt mit Green Day.

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4: Im Studio der Jonathan Ernst.
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4: Am Montag ist eine 33-jährige Polin an der Dufourspitze im Kanton Wallis in die Tiefe gestürzt und gestorben. Die Frau befand sich am Nachmittag mit einem weiteren Alpinisten auf dem Abstieg, welcher nach dem Absturz die Rettungskräfte alarmierte. Wie die Kantonspolizei mitteilt, konnten diese jedoch nur noch den Tod der Frau feststellen. Die Staatsanwaltschaft untersucht nun die genauen Umstände des Unfalls. Die geplante Verschärfung der sogenannten Lex Koller sorgt für Streit. Mit der Gesetzesänderung will der Bundesrat den Kauf von Schweizer Wohnimmobilien durch Personen im Ausland stärker einschränken und so den Wohnungsmarkt entlasten. Während SP und SVP die Pläne begrüßen, warnen Wirtschaftsverbände und wirtschaftsnahe Parteien vor Nachteilen für den Immobilienmarkt und den Wirtschaftsstandort Schweiz. Die Vernehmlassung endet heute. Einweg-E-Zigaretten dürfen im Wallis verboten bleiben. Das Bundesgericht hat entsprechende Beschwerden der Vereinigung des Schweizerischen Tabakwarenhandels von Philip Morris Switzerland und weiteren Parteien abgewiesen. Wie das Bundesgericht mitteilt, verstoße das Verbot nicht gegen übergeordnetes Bundesrecht. Einweg-E-Zigaretten sind im Wallis seit Mai 2025 verboten.

0: Toten. Die EU-Staaten verlängern den vorübergehenden Schutz für Ukrainerinnen und Ukrainer bis im März 2028. Der Schutz beschränkt sich neu jedoch nur noch auf Frauen und nicht wehrpflichtige Männer aus der Ukraine, heißt es in einer Mitteilung. Der Schweizer Bundesrat plant eine Verlängerung mit der gleichen Einschränkung. Der Vorschlag befindet sich in einer Konsultation. Es staut vor dem Gotthardtunnel Richtung Süden. Zwischen Amstieg und Köschenen hat es 5 km Stau, also etwa mit 50 Minuten mehr rechnen. Die Fahrt Köschenen ist gesperrt. Ich wünsche eine gute Fahrt.
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2: Ein bisschen Sonnenwolkenmischung im Moment. Es kommt dann auch regnen oder gewittern heute. Vor allem auf der Oben. Die Temperaturen heute bei maximal 27 Grad. Morgen Donnerstag heiss mit bis zu 31 Grad. Aber auf der Oben wieder Regen und Gewitter angesagt. Und auch Freitag, Samstag, Sonntag so ein bisschen Sonnenwolkenmischung mit zwischendurch Regen und Gewitter. Temperaturen bei 23 bis 26 Grad.
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2: Und zusammen gehen wir langsam Richtung Mittwochnachmittag.

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Wir Pilaten sind Mittwoch Nachmittag und heute geht's los auf dem Gurten oben. Das Gurten-Festival. Unter anderem mit dem Jean-Paul oder auch dem Teddy Swims, die heute auftreten. Geht ein kleines Line-up für einen Mittwoch oben, würde ich meinen. Und für alle, die es jetzt kein Ticket gegeben hat für heute oben, kein Problem. Es regnet ja sowieso. Ihr könnt den Teddy Swims auch bei uns jetzt geniessen mit seinem Song «Lose Control». Kommt gut im Mittwochnachmittag.

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1: Im Studio der Jonathan Ernst.
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1: Am Montag ist eine 33-jährige Polin an der Dufourspitze im Kanton Wallis in die Tiefe gestürzt und gestorben. Die Frau befand sich am Nachmittag mit einem weiteren Alpinisten auf dem Abstieg, welcher nach dem Absturz die Rettungskräfte alarmierte. Wie die Kantonspolizei mitteilt, konnten diese jedoch nur noch den Tod der Frau feststellen. Die Staatsanwaltschaft untersucht nun die genauen Umstände des Unfalls. Der Luzerner

0: Hauseigentümerverband zieht das Vorkaufsrecht der Stadt Luzern vor das Kantonsgericht. Der Verband unterstützt eine entsprechende Beschwerde seines Präsidenten Damian Hunkeler. Das Vorkaufsrecht der Stadt Luzern ist im Juni vom Stimmvolk angenommen worden. Es gilt bei Wohnungsmangel für gewisse Häuser oder Grundstücke. Damit will die Stadt mehr günstige Wohnungen schaffen und erhalten. Einweg-E-Zigaretten dürfen im Wallis verboten bleiben. Das Bundesgericht hat entsprechende Beschwerden der Vereinigung des Schweizerischen Tabakwarenhandels von Philip Morris Switzerland und weiteren Parteien abgewiesen. Wie das Bundesgericht mitteilt, verstoße das Verbot nicht gegen übergeordnetes Bundesrecht. Einweg-E-Zigaretten sind im Wallis seit Mai 2025 verboten. Die EU-Staaten verlängern den vorübergehenden Schutz für Ukrainerinnen und Ukrainer bis im März 2028. Der Schutz beschränkt sich neu jedoch nur noch auf Frauen und nicht wehrpflichtige Männer aus der Ukraine, heißt es in einer Mitteilung. Der Schweizer Bundesrat plant eine Verlängerung mit der gleichen Einschränkung. Der Vorschlag befindet sich in einer Konsultation. Vor dem Gotthard Richtung Süden braucht er 50 Minuten länger. Es staut zwischen Amstieg und Köschene. 5 km Stau haben wir dort. Die Fahrt Köschene, die ist gesperrt. Dann stockt es auch noch auf der A1 Richtung Zürich zwischen der Verzweigung Lauterbach und Önsingen. Ihr braucht 10 Minuten mehr. Ich wünsche eine gute Fahrt.
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2: Mal Sonne, mal Wolken, aber eben auch Gewitter, vor allem auf den Oben. Da schauen wir, dass wir vielleicht das Zeug reinnehmen vom Balkon oder alles wetterfest machen, dass nichts davon kautet. Auch die nächsten Tage, weil es sonnig am Tag daraus, aber auch Wolken, die es rum hat und vor allem auch gewitterig und verregnet auf den Oben. Also auch dort schauen, dass alles wetterfest ist.
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2: Ein Grüß alle unterwegs, kommen gut durch Mittwochnachmittag.

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0: Wir machen schön in diesem Tempo weiter. Mit ganz viel Hits nochmal für euch. Die Jungs von Coldplay gerade am Start, genauso wie die Jungs von den Imagine Dragons. Bad Liar. Und das so ist ein Sound von allen Farben zusammen mit dem René Miller. Body Talk. Alles parat, nur für euch, an dem Mittwochnachmittag, wie immer, die beste Musik. 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
0: Hallo Pilatusland, ich hoffe, ihr seid gut drauf an dem Mittwochnachmittag. Bei 25 Grad Luzern, es ist 3.
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4: Die UBS muss die Vermögenswerte des Unternehmens Rus Agro nicht herausgeben. Das hat das Bundesgericht aufgrund der internationalen Sanktionsbestimmungen entschieden, teilt es mit. Die UBS konnte aufzeigen, dass Rus Agro trotz des Aktienverkaufs eines russischen Oligarchen weiterhin unter russischer Kontrolle sein könnte. Daher blockiere die UBS die Vermögenswerte zu Recht. Der Luzerner Hauseigentümerverband zieht das Vorkaufsrecht der Stadt Luzern vor das Kantonsgericht. Der Verband unterstützt eine entsprechende Beschwerde seines Präsidenten Damian Hunkeler. Das Vorkaufsrecht der Stadt Luzern ist im Juni vom Stimmvolk angenommen worden. Es gilt bei Wohnungsmangel für gewisse Häuser oder Grundstücke. Damit will die Stadt mehr günstige Wohnungen schaffen und erhalten. Das US-Militär hat eine weitere Angriffswelle im Iran begonnen. Man wolle die militärischen Fähigkeiten des Landes schwächen, heißt es von den USA. US-Präsident Donald Trump droht zudem mit Angriffen auf die zivile Infrastruktur des Irans, wie etwa Brücken und Kraftwerke. Die EU und die Ukraine möchten bei der Drohnenproduktion zusammenarbeiten. Kommissionspräsidentin Ursula von der Leyen kündigte die Partnerschaft bei einem Besuch in Kiew an. Die Ukraine verfüge über einzigartiges Wissen in dem Gebiet, Europa über enorme technologische Kapazitäten und sichere Produktionsstandorte.
0: Übersicht von unterwegs am 2 ab 3, richtig Süden vor dem Gotthard, das Plus von guten 30 Minuten. Kommen wir gut von A nach B.
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1: Ja, watermässig, heute am Nachmittag immer mal wieder Regen oder Platzregen, möglichst so auch gegen den Feuerofen. Es kann dann auch kurz und stark immer mal wieder gewittern, teilweise auch mit Hagel dabei am Wetzen gegen Feuerofen. Und oben morgen dann recht eine sonnige Geschichte, ein bisschen Wolken, die durchziehen, um die 18 bis 19 Grad am Morgen und rund 30 bis 31 Grad gegen Nachmittag. Das ist der Mittwochnachmittag mit mir und Michi Hauser und euch. Was will man mehr?

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0: Ungelogen gibt es heute herzige Hunde an der Leinwand. Wir schicken euch ins Kino, also verrossen.
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0: Draussen Film schauen am See, es geht ab ins Open Air Kino für euch. Das Wetter sollte so während dem Film heute oben gerade so haben. Ich sag's mal so. Es wird herzig mit dem Film «Mein Freund Barry».
2: Georg, sein Name. Seine Brüder alleine weiter.
3: Du kannst nicht allein über den Pass.
4: Das heisst, dass du hier bleibst. Bis zum Frühling.
5: Das ist mein Vater. Seine Hunde sind die besten Lawinenhunde.
6: Sie sind ja nicht aus dem Wald.
5: Hast du ihm schon einen Namen gegeben?
6: Einen Namen? Barry? Barry, der keine Angst hat.
7: Hast du einen guten Hund aus ihm gemacht?
6: Er ist der Beste.
0: Der Georg landet bei Mönch auf dem St. Bernhard Pass und trifft dort auf einen Hund Barry. Ich habe den Trailer gesehen, es ist wahnsinnig süß. Da geht einem das Herz auf für klein und gross und natürlich für Hundefans. Mein Freund Barry läuft heute Abend im Open Air Cinema am See zu Luzern und mit ein bisschen Glück sind ihr heute dabei. Inklusive Mieter gibt es noch das Glasse und das Trinken oben drauf. Ein WhatsApp ist Studio auf 079 150 44 66 oder ganz einfach via WhatsApp-Button in der Radio Pilatus App. Und wie gesagt, es sollte laut Wetterradar so vor dem Film und nach dem Film regnen, aber dazwischen sollte dies haben. Hängt mich aber nicht auf bei dem.
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0: The One, euch Nummer 1 Radio mit dem Michael Patrick Kelly. Wird gerade abgelöst von Michael Schulte. Zusammen mit den Austis, Kunde von Island, Half of My Heart, Austis, isländische Power, machen wir genau so weiter. Das Land mit knapp 400'000 Einwohnern kann einfach etwas. Ich habe gerade Little Talks von Monsters and Men und das ist der Robin Schulz. Zusammen mit den Jungs von Fastboy. Im Einsatz die nächste halbe Stunde. Million Good Reasons. Alles für euch bereit. 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

0: Ich hoffe, ihr kommt bis jetzt gut durch den Mittwochnachmittag. Pilatus da um 9 vor 4 Uhr. Wir haben es an dieser Stelle von der Joya Marlene. Joya Marlene fleissig unterwegs und auch neue Songs am Schreiben. Joya Marlene, die sich ja wirklich etabliert hat in der Schweizer Musikszene. So viele Hits schon rausgebracht. Sie sieht sich aber nach wie vor immer noch als One-Hit-Wonder.
1: Ja, jetzt noch das Gefühl, ich bin ein One-Hit-Wonder. Aber also, ich habe das Gefühl, da kommst du nicht, da wirst du nie los. Irgendwie. Man hat dann immer Angst, oder? Dass, oh, da kommt, man kommt nie mehr an den Erfolg an, bla bla bla. Bis ich gemerkt habe, es ist eigentlich erst nach Nightmare richtig losgegangen bei mir, auch mit den Live-Gigs und alles. Bis ich gemerkt habe, es kommt gar nicht auf so einen grossen Hit drauf an, sondern es kommt wirklich darauf an, ob du dich nachher nachhaltig kannst etablieren als Musikerin.
0: Und das hat sie. Joya Marlene, alles andere als ein One-Hit-Wonder. Und vor allem hat sie jetzt einen ganz frischen Song für euch am Start. Fans von der Joya Marlene, die sie schon mehrmals live gesehen haben, kennen den Song vielleicht schon. Sie spielt den Song schon seit ein paar Jahren in ihrem Live-Set. Hat ihn aber bis jetzt noch nie offiziell rausgebracht. Umso schöner, dass sie es jetzt gemacht hat. Der Song heisst «Two Lovers». Ab jetzt ein Radiosingle und für euch parat. Das ist frischer Sound von der Joya Marlene. Two Lovers.
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0: Pilatus hier am Mittwochnachmittag. Hallo miteinander. Ganz viel Musik nur für euch. Gerade nach den News mit Jax Jones. Und der Zoe Wees, Never Be Lonely. Auch ein super Combo. The Purple Disco Machine und Sophie and the Giants. Und das ist da die Hit-Single Fever Dream. Euer Rückenwind für den Nachmittag heisst Alex Warren. An dem Mittwoch, wie gewohnt, die beste Musik, alles gerade nach den News für euch. 25 Grad aktuell in Luzern. Schön sind ihr bei uns. Es ist 4. Im Studio der Jonathan Ernst.
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2: Der Sonntagsblick wird schon bald eingestellt. Das berichtet das Magazin Republik. Die Sonntagszeitung des Ringier Verlags erscheine nur noch bis Ende Jahr. Dies sei auch für die Konkurrenzprodukte der NZZ und Tamedia keine gute Nachricht. Die drei Sonntagsblätter teilten sich bisher die Kosten für die Zustellung. Die gesamte Branche kämpft zudem mit sinkenden Werbeeinnahmen. Das US-Militär hat eine weitere Angriffswelle im Iran begonnen. Man wolle die militärischen Fähigkeiten des Landes schwächen, heißt es von den USA. US-Präsident Donald Trump droht zudem mit Angriffen auf die zivile Infrastruktur des Irans, wie etwa Brücken und Kraftwerke. Die EU und die Ukraine möchten bei der Drohnenproduktion zusammenarbeiten. Kommissionspräsidentin Ursula von der Leyen kündigte die Partnerschaft bei einem Besuch in Kiew an. Die Ukraine verfüge über einzigartiges Wissen in dem Gebiet, Europa über enorme technologische Kapazitäten und sichere Produktionsstandorte. Ex-Fußballprofi Dani Alves muss seinem ehemaligen mexikanischen Club eine Entschädigung von über 2 Millionen Dollar bezahlen. Das Bundesgericht bestätigt das entsprechende Urteil des Internationalen Sportgerichtshofs in Lausanne. Nachdem Alves in Spanien wegen Vergewaltigungsvorwürfen verhaftet worden war, kündigte ihm der Club Universidad Nacional im Januar 2023. Eine Vertragsklausel erlaubte die Kündigung bei einem Skandal.
0: Die Übersicht am 2 ab 4 nach wie vor Richtung Süden, wo wir ein Moment länger brauchen vor dem Gotthard. Sind es gute 30 Minuten, wo wir anstehen müssen. Stop and go und Stau auf der Hauptstrasse zwischen Dierica und Puri. Von beiden Seiten her brauchen wir ein Moment länger. Richtung Zürich, beim Westring, kurz nach Birmesdorf. Bis vorne zum Kubri ist das Plus von guten 25 bis 30 Minuten. Kommen gut das Ziel und fahren gut, wenn ihr könnt.
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0: Also jetzt so gegen Feuropen und oben müssen wir immer mal wieder mit Regen oder Platzregen rechnen. Es kann auch mal ganz kurz stark gewittern, vereinzelt Hagel. Mit dem müsst ihr auch teilweise rechnen. Am Abend und in der Nacht. Morgen starten wir schon recht sonnig im Tag mit ein bisschen Wolken, die durchziehen. Um die 18 bis 19 Grad. Bis zu 31 Grad im Verlauf vom Nachmittag.
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0: Ja, das

Fever Dream, Alex Warren. Musikalisch wechseln wir an dieser Stelle in eine komplett andere Richtung. Und zwar Richtung Dudelsack. Am Samstag ist wieder das Basel-Tattoo. Jedes Jahr eine wahnsinnige Show. In diesem Jahr ganz im Zeichen vom 20-jährigen Jubiläum. Also es ist wirklich crazy. Geht ja auch Irish Dance oder Highland Dance. Und auch der fünffache Dudelsack-Weltmeister ist mit dabei. Das darf man eigentlich nicht verpassen, wenn man so ein bisschen im Game ist. Und dazu kommen noch ganz viele Formationen aus der Welt. Unter anderem auch die Red Hot Chili Peppers. Nein, nicht die Red Hot Chili Peppers. Red Hot Chili Peppers, einfach, dass wir das an dieser Stelle noch schnell gesagt haben. Sie haben da schon mit grossen Artists zusammen gespielt. Und es tönt einfach mächtig. 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Ganz einfach per WhatsApp auf 079 150 44 66 oder via WhatsApp-Button in der Radio Pilatus App. Wir schicken euch ein Basel-Tattoo.

0: langsam richting vuur open. Met ganz veel muziek. In vorm van Ed Sheeran. Ihr werdet verwöhnt mit Camera. Als erstes noch die News. Der Usher macht sich ready. DJ got us falling in love. Da kommst du gerade wieder in die Ausgang-Vibes rein. Und das sind hier American Girls vom Superstar Harry Styles. So tönt euch Mittwoch oben, so tönt euch Feuer oben, so tönt die beste Musik.
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0: Wir haben halbe 5 Uhr, das ist euch ein Feuer oben, bei 24 Grad in Luzern. Schön sind ihr da.
4: Im Studio der Jonathan Ernst.
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4: Der Sonntagsblick wird schon bald eingestellt. Das berichtet das Magazin Republik. Die Sonntagszeitung des Ringier Verlags erscheine nur noch bis Ende Jahr. Dies sei auch für die Konkurrenzprodukte der NZZ und Tamedia keine gute Nachricht. Die drei Sonntagsblätter teilten sich bisher die Kosten für die Zustellung. Die gesamte Branche kämpft zudem mit sinkenden Werbeeinnahmen. Die UBS muss die Vermögenswerte des Unternehmens Rus Agro nicht herausgeben. Das hat das Bundesgericht aufgrund der internationalen Sanktionsbestimmungen entschieden, teilt es mit. Die UBS konnte aufzeigen, dass Rus Agro trotz des Aktienverkaufs eines russischen Oligarchen weiterhin unter russischer Kontrolle sein könnte. Daher blockiere die UBS die Vermögenswerte zu Recht. Durch die frühe Selektion in der Schule würden talentierte Kinder benachteiligt. Das sagt Thomas Minder, Präsident des Verbands Schulleiterinnen und Schulleiter Schweiz. Ein Bericht des Verbands zeigt, dass die Schweiz Schulkinder so früh wie kaum ein anderes europäisches Land selektiert. Das sei schlecht für den Bildungserfolg, sagt Minder.
5: Dadurch, dass wir selektionieren, weiss man, dass man eigentlich sehr viel Talent auch auf der Strecke lässt. Es werden Schülerinnen und Schüler mit guten Fähigkeiten werden ausselektioniert, sie haben ein negatives Selbstbild über, sie fallen aus dem System raus.
4: Minder fordert deshalb, dass Kinder nach der Primarstufe individuell gefördert statt selektiert werden sollten.
0: Verkehrsmässiges Update um 4:30. Ihr braucht ein bisschen Geduld auf der A14 Richtung Luzern. Gute 10 Minuten ab Gysikrop bis vorne zu der Verzweigung Grotzee. Und ein bisschen stocken tut es auch auf der A2 Richtung Luzern, kurz nach Orb bis vorne zum Sonnenberg-Tunnel. Hier und da auf diversen Hauptstrassen in der Stadt Luzern für oben Verkehr, genauso wie zwischen Dieriken und Buri.
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0: Ja, wettermässig schon recht viel Regen an gewissen Orten im Pilatusland. An anderen zieht es also knapp vorbei. Wiederum kann es teilweise auch hageln und wirklich gröber gewittern heute Abend. Morgen starten wir aber einen sonnigen Tag mit ein bisschen Wolken, die durchziehen. Um die 18 Grad am Morgen und bis zu 30 Grad im Verlauf vom Nachmittag.
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0: Oh, mit mir, mit Michi Hauser. Und mit Sheeran, nicht zu vergessen. Camera. 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

0: So tun wir für Oberbe Pilatus am Viertel vor 5 Uhr. Und wie sagt man so schön, nach dem Festival ist schon vor dem Festival.
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0: Oder es, anders gesagt, es geht Schlag auf Schlag. Es geht morgen los mit dem Luzern Live und heute oben schon los mit dem Gurtenfestival zu Bern. Ganz so viele Artists auf der Bühne, unter anderem mit Lunik oder dem Teddy Swims. Am Gurten auch die nächsten Tage grosse Namen auf der Bühne wie Nina Chuba oder Kraftklub. Und für die ganz Spontanen habe ich gesehen, es gibt noch einen Tagespass für das Gurten-Festival. Falls ein Kraftklub oder so noch gesehen. Viel Spass denen, die einen Weg gehen. Und auch auf der Bühne heute Abend, der Sean Paul. Bei Pilatus im Einsatz mit Simple Plan. Das ist Summer Paradise. Guten Feierabend. Back to Summer Paradise.

Motto vom Feuerabend. Baby goodbye. Alle Farben gerade auf euch. Und wir tanzen uns so richtig gut in Feuerabend.

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2: 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Gutes PC runterfahren wünschen wir an dieser Stelle. 26 Grad haben wir zu Luzern. Es ist 5. Guten Abend, ich bin der Jonathan Ernst.
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2: Der Sonntagsblick wird schon bald eingestellt. Das berichtet das Magazin Republik. Die Sonntagszeitung des Ringe Verlags erscheine nur noch bis Ende Jahr. Dies sei auch für die Konkurrenzprodukte der NZZ und Tamedia keine gute Nachricht. Die drei Sonntagsblätter teilten sich bisher die Kosten für die Zustellung. Die gesamte Branche kämpft zudem mit sinkenden Werbeeinnahmen. Der Juli war bisher heiß und trocken, wärmer als der bislang wärmste Juli im Jahr 2015. Landesweit lagen die Temperaturen im Durchschnitt 4,4 Grad über der Norm, teilte Meteo News mit. Insbesondere vom Genfersee über den Jura bis zur Nordwestschweiz lagen die Temperaturen weit zu hoch. Auch die Anzahl der Hitzetage mit über 30 Grad sei außergewöhnlich hoch gewesen. Die Hitze macht auch dem größten Hochmoor der Schweiz zu schaffen. Im Rotenturmer Hochmoor zeigen sich laut dem Kanton Schwyz erste Auswirkungen auf Pflanzen und Tiere. Die Vegetation entwickelt sich langsamer als üblich. Auch bei Libellen und Amphibien gibt es Verzögerungen. Auch die Pflanzen der Moore der Biosphäre Entlebuch leiden laut dem Biosphärenzentrum. Die Moorflächen selbst seien dank früherer Renaturierungen aber bisher nicht akut gefährdet. Ex-Fußballprofi Dani Alves muss seinem ehemaligen mexikanischen Club eine Entschädigung von über 2 Millionen Dollar bezahlen. Das Bundesgericht bestätigt das entsprechende Urteil des Internationalen Sportgerichtshofs in Lausanne. Nachdem Alves in Spanien wegen Vergewaltigungsvorwürfen verhaftet worden war, kündigte ihm der Club Universidad Nacional im Januar 2023. Eine Vertragsklausel erlaubte die Kündigung bei einem Skandal. Die Übersicht auf der Strasse um 2.5 für euch. Wir haben Probleme auf der A14 Richtung Luzern. Es klemmt zwischen Buri und der Verzweigung Grotsee. Aktuelles Plus von rund 10 Minuten. Stop and Go haben wir auf der A2 Richtung Luzern. Kurz vor Horb bis vorne zum Sonnenberg-Tunnel. Feierabendverkehr auch angesagt auf diversen Hauptstrassen in der Stadt Luzern von A nach B. Gilt auch in der Region Dieriken und Buri. Und wenn ihr Richtung Zürich unterwegs sind, da gute 20 Minuten oben drauf rechnen bei der Westumfahrung ab Birmersdorf bis führen zum Kubristunnel.
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2: Wettermässig ist es aktuell so ein kleines Pokern, weil an gewissen Orten regnet es nach wie vor, gewittert es teilweise. Wiederum ist es an anderen Orten im Pilatusland trocken, aber es kann auch heute am Abend und in der Nacht stellenweise mal kurz gewittern. Morgen starten wir recht sonnige Mittwoch. Ein bisschen Wolken, die durchziehen, um die 18 bis 19 Grad, bis zu 30 Grad im Verlauf vom Nachmittag und dann aber gegen vier Abend hier und da stellenweise wieder mit Gewitter.
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2: Und mit mir, Michi Hauser. Und mit allen Farben. Baby, goodbye.

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1: 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Es ist ein Viertel ab 5.
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0: Und wir spielen für euch auch Ray Dalton, Go That High.

0: Ja, mit ganz viel Musik geht es durch den Mittwoch oben. Wunderbarer Sound. Gibt es früh von der Olivia Dean «So easy to fall in love». Einer von der grössten 80er überhaupt. Der Radio Pilates Classic hat von Don Henley. Damit «The Boys of Summer». Und der ist auch noch vor der Viertel vor. Austin. Country Pop vom Feinsten, all das für euch für oben. Pöppi Latus, die beste Musik.
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0: In einer Minute ist es 5:30 Uhr. Schön sind ihr da am Mittwochabend. Pilatus bei 27 Grad in Luzern. Guten Abend, ich bin der Jonathan Ernst.
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4: Der Sonntagsblick wird schon bald eingestellt. Das berichtet das Magazin Republik. Die Sonntagszeitung des Ringier Verlags erscheine nur noch bis Ende Jahr. Dies sei auch für die Konkurrenzprodukte der NZZ und Tamedia keine gute Nachricht. Die drei Sonntagsblätter teilten sich bisher die Kosten für die Zustellung. Die gesamte Branche kämpft zudem mit sinkenden Werbeeinnahmen. Der Juli war bisher heiß und trocken, wärmer als der bislang wärmste Juli im Jahr 2015. Landesweit lagen die Temperaturen im Durchschnitt 4,4 Grad über der Norm, teilte Meteo News mit. Insbesondere vom Genfersee über den Jura bis zur Nordwestschweiz lagen die Temperaturen weit zu hoch. Auch die Anzahl der Hitzetage mit über 30 Grad sei außergewöhnlich hoch gewesen. Die Hitze macht auch dem größten Hochmoor der Schweiz zu schaffen. Im Rotenturmer Hochmoor zeigen sich laut dem Kanton Schwyz erste Auswirkungen auf Pflanzen und Tiere. Die Vegetation entwickelt sich langsamer als üblich. Auch bei Libellen und Amphibien gibt es Verzögerungen. Auch die Pflanzen der Moore der Biosphäre Entlebuch leiden laut dem Biosphärenzentrum. Die Moorflächen selbst seien dank früherer Renaturierungen aber bisher nicht akut gefährdet.
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4: Die Eröffnung der Eishockey-WM in Deutschland findet nächstes Jahr im Fußballstadion von Schalke in Gelsenkirchen statt. Wohl vor mehr als 60.000 Fans empfängt Gastgeber Deutschland die Schweiz. Der Eishockey-Weltverband bestätigte den Austragungsort nun offiziell. Der komplette Spielplan wird im September veröffentlicht.
0: Übersicht von unterwegs am 1 ab 5:30 Uhr. Ihr habt stockenden Verkehr in der Stadt Luzern. Für oben Verkehr angesagt in vielen oder auf vielen Strassen. Zwischen dir und Buri das gleiche Problem. Und auf der A14 Richtung Luzern, da klemmt es ab Gysikerod. Bis für zu der Verzweigung Rotsee gute 10 Minuten mehr einplanen. Es stockt auf der A2 Richtung Luzern ab Horb. Ein Plus von 20 Minuten Richtung Zürich beim Westring, ab Bord auf Süd bis für zum Kubrisch. Und vor dem Gotthard Richtung Süden müsst ihr gute 30 Minuten oben drauf rechnen.
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0: Es ist jetzt ein Feuroben wettermässig mit so ein bisschen allem mit dabei. Es hat an gewissen Orten deutlich mehr Wolken im Pilatesland. Wiederum tut es hier und da gleich noch ein bisschen mit der Sonne durchdrücken. Es kann stellenweise heute Nacht auch noch mal ein bisschen gewittern, teilweise auch stark. Auf alle Fall starten wir morgen recht sonnige Tage mit ein bisschen Wolken, die durchziehen. Um die 18 bis 19 Grad am Vormittag bis zu 30 Grad am Nachmittag. Durch das kann es dann im Verlauf des Feuerabends morgen auch hier und da wieder gewittern.
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0: Ja, den Mittwochabend mit mir, Michi Hauser und der Olivia Dean. So muss er tönen, damit du kommen. Geniessen Sie es!

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0: Ich hoffe, ihr könnt das Höckeli hinter dem Mittwoch machen und sonst an dieser Stelle für alle, die in die Abend- und Nachtschicht startet, einen guten Start. Es muss ja wirklich ein wahnsinniger Abend gewesen sein gestern.
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0: Am Moon and Stars in Locarno, gestern im Tessin, live auf der Bühne gewesen. One Republic. Mit all ihren Hits im Gepäck und davon, da sind wir uns einig, haben sie ganz viel. Und wenn One Republic ein Konzert spielt, dann gibt es gefühlt immer so ein Best-of-Konzert. Und so wie das tönt hat, gestern nach der Show kommen die Jungs von One Republic, der Ryan Tedder und seine Jungs, glaube ich, gern wieder.
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0: Es ist ja so. Da kommt man immer wieder sehr gerne in die Schweiz natürlich bei so einer Location. Gestern auch auf der Setlist drauf gespielt Need Your Love, die aktuelle Hitsingle von den Jungs. Da sind's, Pepilatus, Need Your Love.

0: Shakira gibt's gerade hier für euch. WM-Feeling bei Pilatus. Gerade zusammen mit Burna Boy und Die Die. Power Sound aus Schweden. So tönt er für oben mit Mando Diao und Dance with Somebody. J-Lo zusammen mit David Guetta. Save Me Tonight. Oder Mittwoch oben, nur für euch, wie gewohnt, die beste Musik.
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2: Ihr seid am richtigen Ort. Das ist Pilatus am Mittwoch oben bei 26 Grad Luzern am 6. Guten Abend, ich bin der Jonathan Ernst.
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2: Die Schweiz ist im Kampf gegen Drogenkriminalität der Europäischen Hafenallianz beigetreten. Das teilt die Europäische Kommission mit. Die Hafenallianz hat zum Ziel, gegen organisierte Kriminalität und Drogenhandel in Häfen vorzugehen. Über 50 See- und Flusshäfen sowie Industrieverbände, die Europäische Kommission und europäische Agenturen wie Europol oder EU-Drogenagentur sind Teil davon. Coop ruft einen Rauchlachs wegen eines Listerienverdachts zurück. Betroffen seien die Prigarantie Rauchlachsstreifen 180 Gramm mit bestimmten Verbrauchsdaten im Juli. Coop empfiehlt, das Produkt nicht zu essen und in die Filiale zurückzubringen. Der Kaufpreis wird zurückerstattet. Listerien können unter anderem Fieber, Kopfschmerzen und Übelkeit verursachen. Auch die Migro hatte zuvor Rauchlachsanschnitte wegen Listerien zurückgerufen. Die Schweizer Hotellerie hat auch im Juni etwas weniger Übernachtungen verzeichnet. Der Rückgang ist vor allem auf die schwächere Nachfrage aus dem Ausland zurückzuführen, schreibt das Bundesamt für Statistik. Ab März mit der Eskalation im Irankrieg waren die Logiernächte dann allerdings rückläufig. Zwar waren es über den Zeitraum etwas mehr Übernachtungen bei den inländischen Gästen, den Rückgang der Reisenden aus dem Ausland konnten sie aber nicht ganz wettmachen.
3: Sport.
2: Die Eröffnung der Eishockey-WM in Deutschland findet nächstes Jahr im Fußballstadion von Schalke in Gelsenkirchen statt. Wohl vor mehr als 60.000 Fans empfängt Gastgeber Deutschland die Schweiz. Der Eishockey-Weltverband bestätigte den Austragungsort nun offiziell. Der komplette Spielplan wird im September veröffentlicht.
4: 2:30 wir merken, wir sind in der Sommerferien. Es gibt nicht so viel zu melden wie auch sonst schon um diese Zeit. Wir haben ein bisschen stockenden Verkehr auf diversen Hauptstrassen in der Stadt Luzern, sowie auch noch Stop and Go auf der A14 Richtung Luzern zwischen Buri und der Verzweigung Rotsee. Kommen gut dorthin, wo ihr hin wollt.
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4: Jetzt mit hier und da einem Mähwolken im Pilatusland. In der ersten Nachthälfte grösstenteils eher mal trocken. Es kann in der zweiten Nachthälfte vereinzelt noch mal ein bisschen regnen und gewittern. Morgen der Start in Donnerstag ist vor allem sonnig. Hier und da ziehen ein paar Wolken durch, um die 18 bis 20 Grad. Also recht ähnlich wie heute. Im Verlauf des Nachmittags gibt es 30 bis 31 Grad. Kommt dann aber auf eine Feuerobe stellenweise wiederum gewittern und regnen.
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4: Und gerade mit neuem Sound vom Doten.
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16 ab 6 in Pilatus mit einem kleinen Geschenkli für euch an dieser Stelle. In Form von neuem Sounds. Weil bei Pilatus ist er hier von ein paar Jahren, ich kann es nicht anders sagen, auf und runter gelaufen.

hat mit dem Song auch seinen Durchbruch gehabt. Der Dalton mit Numb. Und der Niederländer ist dran geblieben, hat immer wieder Songs rausgehauen. Gerade letzte sein Song Last Goodbyes. Ja, nach zwei ausverkauften Konzerten in der Schweiz, in der Müller-Hunziker oder im Kiff, ist er mit seiner ersten Single in diesem Jahr jetzt am Start. Und der Dalton nennt ihn schlicht und einfach Let You Go. Ab dem Album, das dann im September rauskommt. Let You Go, das ist Musik vom Dalton. Und übrigens, alle, die Fans sind von Island, das Musikvideo dazu hat er dort gedreht. Es sieht Hammer aus.

0: Wir schicken euch in Feierabend. Pepi Latus gerade mit dem Niklas. Sein aktueller Song heisst As I Am. Dann einer, der bei jeder Karaoke-Party mindestens dreimal gewünscht wird und gesungen wird. Er gehört einfach zu den Klassikern. Der Radio Pilatus Classic Hit Angels von Robbie Williams. Ein guter Start in die Abend- und Nachtschicht. Mit der aktuellen Hitsingle von der Holly Humberstone. To love somebody. So tönt er heute Mittwochabend bei Pilatus die beste Musik.
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0: Das ist oben mit Radio Pilatus. Hallo miteinander, jetzt ist es 6:30. Guten Abend, ich bin der Jonathan Ernst.
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5: Coop ruft einen Rauchlachs wegen eines Listerienverdachts zurück. Betroffen seien die Prigarantie Rauchlachsstreifen 180 Gramm mit bestimmten Verbrauchsdaten im Juli. Coop empfiehlt, das Produkt nicht zu essen und in die Filiale zurückzubringen. Der Kaufpreis wird zurückerstattet. Listerien können unter anderem Fieber, Kopfschmerzen und Übelkeit verursachen. Auch die Migros hatte zuvor Rauchlachsanschnitte wegen Listerien zurückgerufen. Die Schweiz ist im Kampf gegen Drogenkriminalität der Europäischen Hafenallianz beigetreten. Das teilt die Europäische Kommission mit. Die Hafenallianz hat zum Ziel, gegen organisierte Kriminalität und Drogenhandel in Häfen vorzugehen. Über 50 See- und Flusshäfen sowie Industrieverbände, die Europäische Kommission und europäische Agenturen wie Europol oder EU-Drogenagentur sind Teil davon. Das US-Justizministerium behindere strafrechtliche Ermittlungen rund um den verstorbenen Sexualstraftäter Jeffrey Epstein. So lautet ein Vorwurf der Staatsanwaltschaft des US-Bundesstaats New Mexico. Das Justizministerium wolle dringend benötigte ungeschwärzte Akten zur sogenannten Sorrow Ranch nicht herausgeben. Dort soll es zu sexuellem Missbrauch und Menschenhandel gekommen sein. Das Justizministerium weist die Vorwürfe zurück.
4: Sport.
5: Die Eröffnung der Eishockey-WM in Deutschland findet nächstes Jahr im Fußballstadion von Schalke in Gelsenkirchen statt. Wohl vor mehr als 60.000 Fans empfängt Gastgeber Deutschland die Schweiz. Der Eishockey-Weltverband bestätigte den Austragungsort nun offiziell. Der komplette Spielplan wird im September veröffentlicht.
0: Kurz nach der 6:30 hat es recht geruhigt. Wir wünschen euch eine gute und eine sichere Fahrt, nämlich von A nach B. Keine Meldung an dieser Stelle. Ihr seht aber auch jederzeit Verkehrsmeldungen bei uns in der Radio Pilatus App.
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0: Wettermässig heute Abend immer mal wieder nass, Gewitter auch möglich, vereinzelt ein bisschen Hagel. Morgen dafür wieder recht sonnig zum Start in den Tag und eigentlich den ganzen Tag. Ein paar Wolken, die aber auch wiederum durchziehen, mit um die 18 bis 19 Grad starten wir in den Tag hinein und dann um die 30 Grad im Verlauf vom Nachmittag. Gegen den Abend kann es dann wiederum hier und da gewittern.
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0: Ja, das bin ich. Weiterhin einen schönen Abend euch.

0: So tönt Ügefür oben mit der Holly Humberstone, To Love Somebody. Der Tyler Cruz, gerade parat mit Dynamite. Es geht auf die 7 zu.
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0: und in die Filiale zurückzubringen. Der Kaufpreis wird zurückerstattet. Listerien können unter anderem Fieber, Kopfschmerzen und Übelkeit verursachen. Auch die Migros hatte zuvor Rauchlachsanschnitte wegen Listerien zurückgerufen. Die Schweizer Hotellerie hat auch im Juni etwas weniger Übernachtungen verzeichnet. Der Rückgang ist vor allem auf die schwächere Nachfrage aus dem Ausland zurückzuführen, schreibt das Bundesamt für Statistik. Ab März mit der Eskalation im Irankrieg waren die Logiernächte dann allerdings rückläufig. Zwar waren es über den Zeitraum etwas mehr Übernachtungen bei den inländischen Gästen, den Rückgang der Reisenden aus dem Ausland konnten sie aber nicht ganz wettmachen. Das US-Justizministerium behindere strafrechtliche Ermittlungen rund um den verstorbenen Sexualstraftäter Jeffrey Epstein. So lautet ein Vorwurf der Staatsanwaltschaft des US-Bundesstaats New Mexico. Das Justizministerium wolle dringend benötigte ungeschwärzte Akten zur sogenannten Sorrow Ranch nicht herausgeben. Dort soll es zu sexuellem Missbrauch und Menschenhandel gekommen sein. Das Justizministerium weist die Vorwürfe zurück. In der Demokratischen Republik Kongo sind bereits mehr als 2000 Menschen an Ebola erkrankt. Über 750 Personen sind daran gestorben, teilen die Behörden mit. Der aktuelle Ausbruch ist besonders schwer einzudämmen, weil es für den aktuellen Ebola-Erreger weder einen spezifischen Impfstoff noch eine spezielle Therapie gibt.
1: Es geht vorwärts. Ich wünsche eine gute Fahrt und einen schönen Abend.
2: Wettermässig immer mal wieder nass und gewitterhaft im Verlauf von dem Abend und auch in der Nacht auf morgen. Morgen selber starten wir sonnigen Tag. Ein bisschen Wolken, die durchziehen. Um die 18 bis 19 Grad gibt es im Verlauf vom Vormittag bis zu 30 Grad. Gibt es im Verlauf vom Nachmittag hier und da dann mehr Wolken, die dazukommen gegen Feierabend morgen. Und durch das kann es dann auch gegen den Abend hier und da wieder gewittern.
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2: Hebe zurück und weiterhin einen guten Abend euch.

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2: Ich bin der Nico Eichwald.
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2: Das US-Justizministerium behindere strafrechtliche Ermittlungen rund um den verstorbenen Sexualstraftäter Jeffrey Epstein. So lautet ein Vorwurf der Staatsanwaltschaft des US-Bundesstaats New Mexico. Das Justizministerium wolle dringend benötigte ungeschwärzte Akten zur sogenannten Zorro Ranch nicht herausgeben. Dort soll es zu sexuellem Missbrauch und Menschenhandel, unter anderem von Minderjährigen, gekommen sein. Das Justizministerium weist die Vorwürfe zurück. Der Jugendschutz bei Sportwetten funktioniert nicht optimal. Zu diesem Schluss kommt die interkantonale Geldspielaufsicht bei erstmaligen Testkäufen. Bei fast

0: Der amerikanischen Club eine Entschädigung von über 2 Millionen Dollar zahlen. Das Bundesgericht hat eine Beschwerde des Brasilianers abgewiesen. Hintergrund des Rechtsstreits war die Kündigung durch den Club Universidad Nacional im Januar 2023. Der Verein entließ Alves nach dessen Verhaftung in Spanien wegen Vergewaltigungsvorwürfen. Weil eine Vertragsklausel die Kündigung bei einem Skandal erlaubt, muss Dani Alves den Betrag von über 2 Millionen US-Dollar bezahlen. Nichts los auf der Straße im Sendegebiet. Gute und sichere Fahrt.
1: Wettermässig immer mal wieder nass und gewitterhaft im Verlauf von dem Abend und auch in der Nacht auf morgen. Morgen selber starten wir sonnigen Tag. Ein bisschen Wolken, die durchziehen. Um die 18 bis 19 Grad gibt es im Verlauf vom Vormittag bis zu 30 Grad. Gibt es im Verlauf vom Nachmittag hier und da dann mehr Wolken, die dazukommen gegen Feierabend morgen. Und durch das kann es dann auch gegen den Abend hier und da wieder gewittern.
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2: Diese Themen haben heute Schlagzeilen gemacht. Guten Abend.
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3: Durch die frühe Selektion in der Schule würden talentierte Kinder benachteiligt. Das sagt Thomas Minder, Präsident des Verbands Schulleiterinnen und Schulleiter Schweiz. Ein Bericht des Verbands zeigt, dass die Schweiz Schulkinder so früh wie kaum ein anderes europäisches Land selektiert. Das sei schlecht für den Bildungserfolg, sagt Minder.
4: Durch das, dass wir selektionieren, weiss man, dass man eigentlich sehr viel Talent auch auf der Strecke lässt. Es werden Schülerinnen und Schüler mit guten Fähigkeiten werden ausselektioniert, sie haben ein negatives Selbstbild über, sie fallen aus dem System raus.
3: Minder fordert deshalb, dass Kinder nach der Primarstufe individuell gefördert statt selektiert werden sollten.
2: Die Schweiz ist im Kampf gegen Drogenkriminalität der Europäischen Hafenallianz beigetreten. Das teilt die Europäische Kommission mit. Die Hafenallianz hat zum Ziel, gegen organisierte Kriminalität und Drogenhandel in Häfen vorzugehen. Über 50 See- und Flusshäfen sowie Industrieverbände, die Europäische Kommission und europäische Agenturen wie Europol oder EU-Drogenagentur sind Teil davon. Hacker haben bei einem Cyberangriff auf einen Dienstleister der baselstädtischen Energieversorgerin in

0: Tuferspitze im Kanton Wallis aus rund 4.600 Metern in die Tiefe gestürzt. Die genauen Umstände des Unfalls sind unklar, wie die Kantonspolizei mitteilt. Die Frau befand sich gemeinsam mit einem weiteren Alpinisten auf dem Abstieg. Nach dem Absturz der Frau alarmierte dieser die Rettungskräfte, die aber nur noch den Tod der 33-Jährigen feststellen konnten.
1: Die Schweizer Großbank UBS muss die Vermögenswerte des Unternehmens RusAgro nicht herausgeben. Der Konzern wird mutmaßlich von einem Russen kontrolliert und ist mit Sanktionen belegt. Dies hat das Bundesgericht entschieden. Die UBS konnte aufzeigen, dass der begründete Verdacht besteht, dass die RusAgro weiterhin von einem russischen Oligarchen kontrolliert wird. Konkret geht es um 10 Millionen US-Dollar und Aktien der RusAgro.
0: Der Schweizerische Blinden- und Sehbehindertenverband fordert strengere Regeln für E-Trottinetts. Wildparkierte Scooter seien für blinde und sehbehinderte Menschen oft ein großes Hindernis. Der Verband verlangt deshalb, dass E-Trottinetts nur noch auf markierten Abstellflächen parkiert werden dürfen. Zudem ruft er die Nutzerinnen und Nutzer dazu auf, Trottoirs und Leitlinien freizuhalten.
2: 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Wir wünschen euch an dieser Stelle eine gute und vor allem eine sichere Fahrt von A nach B. Habt Sorge. Es kann in der Nacht auf morgen hier und da ein bisschen regnen oder noch gewittern. Es ist aber ein recht sonniger Start in Donnerstag mit hier und da ein paar Wolken, die durchziehen. Um die 18 Grad am Vormittag bis zu 30 Grad gibt es im Verlauf des Nachmittags. Stellenweise kommen dann gegen den Feierabend wieder mehr Wolken dazu. Und durch das kann es dann auch wieder hier und da gewittern.
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2: Diese Themen haben heute Schlagzeilen gemacht. Guten Abend.
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3: Durch die frühe Selektion in der Schule blieben viele talentierte Kinder unentdeckt. Das sagt Thomas Minder, Präsident des Verbands Schulleiterinnen und Schulleiter Schweiz. Ein Bericht des Verbands zeigt, dass die Schweiz Schulkinder so früh wie kaum ein anderes europäisches Land selektiert. Starke wie auch schwächere Schulkinder würden von einer späteren Selektion profitieren, so Minder.
4: Nicht nur ein schwächeren oder ein besseren Schüler ist, hat auch immer damit zu tun, in welcher Gruppe dass man sich aufhält. Also, wenn man mit seinen eigenen Fähigkeiten, zum Beispiel die schwächste Person ist in einer Gruppe, hat man ein negatives Selbstbild und dadurch auch weniger Erfolg, als wenn man der Beste ist in einer Gruppe mit lauter Schwächeren.
3: Minder fordert deshalb, dass Kinder nach der Primarstufe individuell gefördert statt selektiert werden sollten.
5: Die erste Julihälfte ist in der Schweiz rekordwarm und sehr trocken ausgefallen. Landesweit lagen die Temperaturen im Durchschnitt 4,4 Grad über der Norm, wie Meteo News mitteilte. Am größten sei der Temperaturüberschuss vom Genfersee über den Jura bis zur Nordwestschweiz gewesen. Auch die Anzahl der Hitzetage mit über 30 Grad sei außergewöhnlich hoch gewesen. Neben der Hitze herrschte große Trockenheit. Schweizweit sei in den ersten beiden Juliwochen deutlich weniger Niederschlag als üblich gefallen. Auch Gewitter traten selten auf.
3: Nach mehreren Fällen von Vandalismus an Schulen fordern Fachleute mehr Prävention statt mehr Überwachung. Zwar sei die Zahl solcher Vorfälle nicht gestiegen, die Schäden fallen aber oft größer aus, schreibt der Tagesanzeiger. Grund sei unter anderem Gruppenzwang. Sie sprechen sich deshalb für einen Ausbau der Schulsozialarbeit und der Jugendarbeit aus. Betroffene Schulen seien zudem rechtlich verpflichtet, Anzeige zu erstatten, da Sachbeschädigung strafbar ist.
6: Die geplante Verschärfung der sogenannten Lex Koller sorgt für Streit. Mit der Gesetzesänderung will der Bundesrat den Kauf von Schweizer Wohnimmobilien durch Personen im Ausland stärker einschränken und so den Wohnungsmarkt entlasten. Während SP und SVP die Pläne begrüßen, warnen Wirtschaftsverbände und wirtschaftsnahe Parteien vor Nachteilen für den Immobilienmarkt und den Wirtschaftsstandort Schweiz. Die Vernehmlassung endet heute.
3: Die japanische Hauptstadt Tokio erlaubt erstmals Beamten der Stadtverwaltung in kurzen Hosen zur Arbeit zu erscheinen. Kurze Hosen sind in japanischen Büros außergewöhnlich. Eigentlich ist formale Businesskleidung die Norm. Derzeit ist es aber auch in Japan so heiß, dass die Stadtverwaltung ihre Angestellten dazu aufrief, lockere Kleidung zu tragen. Die Krawatte kann zu Hause gelassen werden und sogar Turnschuhe sind erlaubt. Wegen der hohen Stromkosten werden vielerorts Büros weniger gekühlt.
7: Alle Verkehrsmeldungen seht ihr rund um die Tour bei uns in der Radio Pilatus App oder auf radiopilatus.ch. Wir wünschen euch an dieser Stelle eine gute und vor allem eine sichere Fahrt von A nach B. Habt Sorge. Es kann in der Nacht auf morgen hier und da ein bisschen regnen oder noch gewittern. Es ist aber ein recht sonniger Start in Donnerstag mit hier und da.

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2: Diese Themen haben heute Schlagzeilen gemacht. Guten Abend.
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3: Durch die frühe Selektion in der Schule würden talentierte Kinder benachteiligt. Das sagt Thomas Minder, Präsident des Verbands Schulleiterinnen und Schulleiter Schweiz. Ein Bericht des Verbands zeigt, dass die Schweiz Schulkinder so früh wie kaum ein anderes europäisches Land selektiert. Das sei schlecht für den Bildungserfolg, sagt Minder.
4: Durch das, dass wir selektionieren, weiss man, dass man eigentlich sehr viel Talent auch auf der Strecke lässt. Es werden Schülerinnen und Schüler mit guten Fähigkeiten werden ausselektioniert. Sie kommen ein negatives Selbstbild über. Sie fallen aus dem System raus.
3: Minder fordert deshalb, dass Kinder nach der Primarstufe individuell gefördert statt selektiert werden sollten.
5: Die Schweiz ist im Kampf gegen Drogenkriminalität der Europäischen Hafenallianz beigetreten. Das teilt die Europäische Kommission mit. Die Hafenallianz hat zum Ziel, gegen organisierte Kriminalität und Drogenhandel in Häfen vorzugehen. Über 50 See- und Flusshäfen sowie Industrieverbände, die Europäische Kommission und europäische Agenturen wie Europol oder EU-Drogenagentur sind Teil davon. Hacker haben bei einem Cyberangriff auf einen Dienstleister der baselstädtischen Energieversorgerin Industrielle Werke Basel IWB Kundendaten entwendet. Die Daten enthalten Namen, Adressen und technische Angaben zu Energiezählern, wie die IWB mitteilt. Es geht um rund 40.000 Datensätze. Nicht betroffen sind Telefonnummern, E-Mail-Adressen oder Bankdaten der Kunden. Das Risiko eines Datenmissbrauchs werde deshalb als gering eingeschätzt.
3: Eine 33-jährige Polin ist am Montag an der Duferspitze im Kanton Wallis aus rund 4.600 Metern in die Tiefe gestürzt. Die genauen Umstände des Unfalls sind unklar, wie die Kantonspolizei mitteilt. Die Frau befand sich gemeinsam mit einem weiteren Alpinisten auf dem Abstieg. Nach dem Absturz der Frau alarmierte dieser die Rettungskräfte, die aber nur noch den Tod der 33-Jährigen feststellen konnten.
5: Die Schweizer Grossbank UBS muss die Vermögenswerte des Unternehmens RusAgro nicht herausgeben. Der Konzern wird mutmaßlich von einem Russen kontrolliert und ist mit Sanktionen belegt. Dies hat das Bundesgericht entschieden. Die UBS konnte aufzeigen, dass der begründete Verdacht besteht, dass die RusAgro weiterhin von einem russischen Oligarchen kontrolliert wird. Konkret geht es um 10 Millionen US-Dollar und Aktien der RusAgro.
3: Der Schweizerische Blinden- und Sehbehindertenverband fordert strengere Regeln für E-Trottinetts. Weltparkierte Scooter seien für blinde und sehbehinderte Menschen oft ein großes Hindernis. Der Verband verlangt deshalb, dass E-Trottinetts nur noch auf markierten Abstellflächen parkiert werden dürfen. Zudem ruft er die Nutzerinnen und Nutzer dazu auf, Trottoirs und Leitlinien freizuhalten.
6: Alle Verkehrsmeldungen sehen rund um die Tour bei uns in der Radio Pilatus App oder auf radiopilatus.ch. Wir wünschen euch an dieser Stelle eine gute und vor allem eine sichere Fahrt von A nach B. Habt Sorge. Es kann in der Nacht auf morgen hier und da ein bisschen regnen oder noch gewittern. Es ist aber ein recht sonniger Start in Donnerstag mit hier und da ein paar Wolken, die durchziehen. Um die 18 Grad am Vormittag bis zu 30 Grad gibt es im Verlauf des Nachmittags. Stellenweise kommen dann gegen den Feierabend wieder mehr Wolken dazu. Und durch das kann es dann auch wieder hier und da gewittern.
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2: 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Guten Abend.
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3: Durch die frühe Selektion in der Schule blieben viele talentierte Kinder unentdeckt. Das sagt Thomas Minder, Präsident des Verbands Schulleiterinnen und Schulleiter Schweiz. Ein Bericht des Verbands zeigt, dass die Schweiz Schulkinder so früh wie kaum ein anderes europäisches Land selektiert. Starke wie auch schwächere Schulkinder würden von einer späteren Selektion profitieren, so Minder.
4: Nicht man ein schwächerer oder ein besserer Schüler ist, hat auch immer damit zu tun, in welcher Gruppe dass man sich aufhält. Also, wenn man mit seinen eigenen Fähigkeiten, zum Beispiel die schwächste Person ist in einer Gruppe, hat man ein negatives Selbstbild und dadurch auch weniger Erfolg, wie wenn man der Beste ist in einer Gruppe mit lauter Schwächeren.
3: Minder fordert deshalb, dass Kinder nach der Primarstufe individuell gefördert statt selektiert werden sollten.
5: Die erste Julihälfte ist in der Schweiz rekordwarm und sehr trocken ausgefallen. Landesweit lagen die Temperaturen im Durchschnitt 4,4 Grad über der Norm, wie Meteo News mitteilte. Am größten sei der Temperaturüberschuss vom Genfersee über den Jura bis zur Nordwestschweiz gewesen. Auch die Anzahl der Hitzetage mit über 30 Grad sei außergewöhnlich hoch gewesen. Neben der Hitze herrschte große Trockenheit. Schweizweit sei in den ersten beiden Juliwochen deutlich weniger Niederschlag als üblich gefallen. Auch Gewitter traten selten auf.
3: Nach mehreren Fällen von Vandalismus an Schulen fordern Fachleute mehr Prävention statt mehr Überwachung. Zwar sei die Zahl solcher Vorfälle nicht gestiegen, die Schäden fallen aber oft größer aus, schreibt der Tagesanzeiger. Grund sei unter anderem Gruppenzwang. Sie sprechen sich deshalb für einen Ausbau der Schulsozialarbeit und der Jugendarbeit aus. Betroffene Schulen seien zudem rechtlich verpflichtet, Anzeige zu erstatten, da Sachbeschädigung strafbar ist.
6: Die geplante Verschärfung der sogenannten Lex Koller sorgt für Streit. Mit der Gesetzesänderung will der Bundesrat den Kauf von Schweizer Wohnimmobilien durch Personen im Ausland stärker einschränken und so den Wohnungsmarkt entlasten. Während SP und SVP die Pläne begrüßen, warnen Wirtschaftsverbände und wirtschaftsnahe Parteien vor Nachteilen für den Immobilienmarkt und den Wirtschaftsstandort Schweiz. Die Vernehmlassung endet heute.
3: Die japanische Hauptstadt Tokio erlaubt erstmals Beamten der Stadtverwaltung in kurzen Hosen zur Arbeit zu erscheinen. Kurze Hosen sind in japanischen Büros außergewöhnlich. Eigentlich ist formale Businesskleidung die Norm. Derzeit ist es aber auch in Japan so heiß, dass die Stadtverwaltung ihre Angestellten dazu aufrief, lockere Kleidung zu tragen. Die Krawatte kann zu Hause gelassen werden und sogar Turnschuhe sind erlaubt. Wegen der hohen Stromkosten werden vielerorts Büros weniger gekühlt.
7: Alle Verkehrsmeldungen sehen rund um die Tour bei uns in der Radio Pilatus App oder auch auf radiopilatus.ch. Wir wünschen euch an dieser Stelle eine gute und vor allem eine sichere Fahrt.

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